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jemand, der den Österreichern sagt, wie sie in Wahrheit sind, nämlich unerträglich und ein Volk voller Kleinheit und widerwärtiger Eigenschaften. Ein Volk, unter denen sich der Künstler Thomas Bernhard befindet und in großartiger Weise allen sagt, wie sie in Wahrheit sind.

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1: Ton, Atem, Emotion. 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Wie verändern Emotionen unseren Atem? 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

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Gestaltung Reinhard Pilz. Heute der Kropfbrunnen am oberen Weg in Hallstatt.

Dr. Friedrich-Morton-Weg in Hallstatt, den die Einheimischen immer noch beharrlich oberen Weg nennen, ist auch der sogenannte Kropfbrunn zu finden. Dieser Brunnen stammt natürlich noch aus der Zeit, bevor es eine Ortswasserleitung in Hallstatt gab. Und es ist für uns heute kaum noch vorstellbar, nicht das fließende Wasser im Haus. In Hallstatt gab es bis in die 1950er Jahre keine Ortswasserleitung und es war einfach erforderlich, das Wasser, das man brauchte, von diesen Brunnen zu holen. Einige dieser Brunnen sind ja noch erhalten, andere sind nicht mehr erhalten. Dieser Kropfbrunn gilt aber auch als Heilbrunnen. Ich beobachte hin und wieder Touristen, die mit Kanistern hier heraufkommen und das Wasser abfüllen. Er ist natürlich mittlerweile längst an der Wasserleitung angeschlossen. Also es ist nicht, aber es gibt in der einschlägigen Literatur Hinweise auf die Heilkraft dieses Wassers. Hinter dem Brunnen sehr schön und heute an diesem Tag so richtig moosig und schattig und lauschend eine Felskluft. Und es ist wirklich beeindruckend, wie bei Starkregenereignissen oder nach längeren Regenfällen aus dieser Felskluft das Wasser herausschießt. Ein wunderschönes Bild und ja, auf alle Fälle wert, es sich anzusehen. Und auch hier, die Bemoosung ist natürlich Indiz für diese große Feuchtigkeit. Und ich glaube, du spürst es heute auch an diesem heißen Tag, wie gut es hier hinten ist. Unmittelbar neben dem Kropfbrunn ist die Marktrichterkapelle. Marktrichterkapelle deshalb, weil im ausgehenden Mittelalter, in der frühen Neuzeit, Hallstatt eine eigene Marktgerichtsbarkeit, eine niedrige Gerichtsbarkeit besaß. Die übergeordnete Gerichtsbarkeit war in Wiltenstein. Und innerhalb des Marktes wurden Delikte, die definitiv innerhalb dieser Grenze. Es gibt auch im Ortsteil Dremischen, im nördlichen Ortsteil, eine solche Kapelle. Und alle Verbrechen, welche im Bereich zwischen diesen Kapellen geschehen sind, wurden vom Hallstätter Marktrichter abgeurteilt. Alles außerhalb von der Gerichtsbarkeit in Wildenstein. Im heutigen Typus ist diese Kapelle, würde mal sie als Spätbarock einordnen, ein angedeuteter Sockel in Form einer Plinthe mit weißen Putzfaschen, einer rosaroten Nullebene, darüber eine Ädikula, die mit Holz ausgetäfelt ist und eine Kreuzigungsdarstellung zeigt, leider schon stark zerstört und abgeblättert, sicher auch durch eine falsche Restaurierung zu Beginn des 20. Jahrhunderts mit Farben, die die Bewegungen des Holzes überhaupt nicht aushalten. Sehr schön auch die Rissbildungen, wo man hier erkennt, das heißt, es ist diese Ädikula mit einem halbkreisförmigen Bogen. Diese Nische ist aus Holz und wurde in das Mauerwerk eingefügt, und zwar mit Hilfe von Polyurethanschaum. Dieser Polyurethanschaum entwickelte so einen hohen Druck, dass zwar die Holzkonstruktion, weil sie ja Gewölbebewirkung besitzt, stabil bleibt, aber der Schaumdruck hat dann den gemauerten Baumkörper gesprengt und wir sehen wirklich diese Risse radial von diesem Gewölbe ausgehend. Die Deckung wiederum in Lärchenschindeln sehr schön ausgeführt. Das heißt, dieser Marktrichterkapelle würde in den nächsten Jahren eine fachgerechte Restaurierung sicher gut tun. Diese Sendereihe gibt es auch als Podcast mit Shownotes und weiterführenden Informationen. Im CBA, dem Cultural Broadcasting Archive der Freien Radios und auf vielen Podcast-Plattformen.

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2: 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Ja, einen schönen guten Morgen und herzlich willkommen bei Dopamin FM, eurem Stimmungsaufheller ohne Rezept. Live aus dem Studio des freien Radio Salzkammerguts. Und mein Name ist Karin Janka, a.k.a. DJ Kalion Wave. Ich nehme euch heute wieder mit auf eine musikalische Sommerreise quer durch alle Jahrzehnte. Und weil es in meiner Sendung ja um Dopamin und gute Stimmung geht, schauen wir uns in dieser Sendung an, wie wir gezielt Glück im Alltag erzeugen können, wie unser Dopaminhaushalt funktioniert, warum er wichtig für Motivation und Lebensfreude ist und wie wir ihn bewusst beeinflussen können. Aber erst einmal starten wir ganz entspannt mit den Super Furry Animals und Juxtapose with You und den Stereophonics mit Dakota. Viel Spaß!

0: Und weil es so schön zum Sommer passt, fliegen wir jetzt zumindest gedanklich nach L.A. und genehmigen uns einen Drink mit der Band Bran Van 3000. Ihr hört gleich die Parcels mit Tied Up Right Now und wie angekündigt Bran Van 3000 mit Drinking in L.A.
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Ja, wenn ihr auch so wie ich gerade mitgesummt oder mitgewippt habt, dann hat sich ziemlich sicher auch euer Dopaminspiegel erhöht. Ganz kurz zur Erklärung, Dopamin ist ein Motivations- oder Antriebshormon. Es sorgt dafür, dass wir morgens aus dem Bett kommen, Lust haben, Neues zu erlernen oder zu erleben. Es hilft uns, Ideen umzusetzen und uns auf etwas zu freuen. Ganz im Gegensatz zu Serotonin, das eher für innere Ruhe und Stabilität sorgt, ist Dopamin sowas wie der Kickstarter für unser Belohnungssystem. Es wird freigesetzt, wenn wir etwas Angenehmes erleben oder es uns auch nur vorstellen oder es erwarten, wie zum Beispiel Musik hören, ein gutes Gespräch führen, uns ein Ziel setzen oder eine innige, echte Umarmung. Und allein beim Hören von Lieblingsmusik kann der Dopaminspiegel im Gehirn um bis zu 9% steigen. Das haben Neurowissenschaftler mit Hilfe von Gehirnscans nachweisen können. Deshalb kann Musik so unglaublich motivierend wirken, auch wenn wir vorher müde, gestresst oder lustlos waren. Aber, und das ist mir wichtig zu betonen, beim Dopamin ist es ein bisschen wie beim Zucker. Zu viel davon macht uns rastlos und unruhig. Das Gefühl kennt jeder, wenn man stundenlang auf Social Media gescrollt hat oder ein paar Serien hintereinander geschaut hat. Man fühlt sich zwar kurzfristig vielleicht gut, aber danach fühlt man sich eher leer als zufrieden. Das nennt man dann eine Dopaminüberflutung. Und darum ist, wie so oft im Leben, die Balance entscheidend. Ein ausgeglichenes Nervensystem braucht immer auch Momente der Ruhe. Handy weg, Stille, guter Schlaf, einfach nichts tun. Denn genau da erholen wir uns wieder und helfen unserem Gehirn, langfristig gesund zu bleiben. So, aber jetzt kommt wieder Musik. Den nächsten Titel habe ich vor kurzem zufällig gehört und er hat mich sofort wieder in meine Jugend zurückkatapultiert, als ich noch eine fleißige Parkbadgeherin war. Und danach gibt es den passenden Soundtrack aus den 2000ern. Ihr hört jetzt Dota Kehr mit Bademeisterin und Jimmy Eat World mit The Middle. Viel Spaß!

Willkommen zurück im Studio des Freien Radios Salzkammerguts. Ihr hört die Sendung Dopamin FM, Stimmungsaufheller ohne Rezept. Mit mir, DJ Kali on Wave. Und wir bleiben im Flow mit Money Brother und Just Another Summer und Franz Ferdinand mit Take Me Out.

Okay, aber wie können wir im Alltag mehr Dopamin erzeugen, ohne ständig auf den nächsten großen Kick, einen Urlaub oder ein Riesenereignis zu warten? Die gute Nachricht lautet, Dopamin erzeugst du am einfachsten mit den kleinen Dingen. Das sind zum Beispiel meine persönlichen Top 5 Dopaminlieferanten. Und der erste Platz geht eindeutig an Bewegung. Nur 10 Minuten spazieren gehen oder leichtes Stretching am Morgen reichen, um den Dopaminspiegel anzuheben. Ganz besonders, wenn ihr das Ganze draußen macht. Auch super finde ich, das Nötige mit dem Nützlichen zu verbinden und zum Beispiel mit dem Fahrrad in die Arbeit zu fahren. Das schont die Umwelt und sorgt gleichzeitig für gute Laune. Platz 2, Sonnenlicht. Dopamin reagiert auf Sonne. Dafür könnt ihr euch morgens oder vormittags kurz ans Fenster setzen oder rausgehen. Übrigens, selbst bei bewölktem Himmel kurbelt Tageslicht die Produktion von Glückshormonen an. Drittens, etwas Neues lernen. Unser Gehirn liebt nämlich die Abwechslung. Ganz egal, ob das ein neues Rezept, eine neue Sprache oder ein neuer kleiner Tanzschritt ist. Neue Reize aktivieren sofort das Belohnungssystem und regen sogar die Bildung von neuen Gehirnzellen an. Viertens, kleine Ziele. Nicht nur große Pläne machen glücklich, unser Gehirn schüttet schon Dopamin aus, wenn wir ein kleines To-Do abhaken. Also setzt euch ganz bewusst Mini-Ziele, die ihr auch wirklich erreichen könnt und freut euch drüber. Und ein letzter Punkt, den ich so wichtig finde und der oft unterschätzt wird, soziale Verbindungen. Ein kurzes, ehrliches Gespräch mit jemandem lachen oder einfach eine gute Zeit verbringen. Und weil ich weiß, dass jetzt einige von euch zuhören, gehen an dieser Stelle ganz, ganz liebe Grüße raus an meine Freundinnen und an das gesamte Team der PVA Badischl. Habt einen schönen Tag und ja, genießt das Wochenende. Und das unterstreiche ich mit einem Lied von Parov Stelar mit Pink Electric Shoes und danach Dalata und Mamani Keita mit Sirius. Viel Spaß!

Und es geht gleich weiter mit Musik. Als nächstes kommt die Band Moloko mit Sing It Back und Painkiller oder Summer Rain, weil es einfach jetzt gerade passend ist.

Und damit sind wir auch schon wieder am Ende unserer kleinen musikalischen Sommerreise angekommen. Ich hoffe, ihr habt ein paar Sonnenstrahlen für eure Seele mitgenommen und vielleicht auch den ein oder anderen Gedanken, wie ihr euer Nervensystem im Alltag ein bisschen stärken könnt. Und jetzt kommt noch ein letzter Gedanke zum Schluss. Pfeift auf Perfektionismus im Urlaub. Lenkt den Fokus lieber auf die vielen kleinen, schönen Dinge. Zum Beispiel, dass ihr gesund seid, einen guten Kaffee trinken könnt oder einfach nur den Wellen zuschauen könnt. Das ist ja alles nicht selbstverständlich. Und in diesem Sinn bedanke ich mich fürs Zuhören. Ich wünsche euch einen wundervollen Sommer mit vielen guten Momenten. Alles Liebe, eure Karin. Und zum Schluss kommen die Nummern von Spin It In von den Slackers und Houdini von Foster the People.

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Keksrezept. Ja, das kann man wirklich in den verschiedensten Lebenslagen gut gebrauchen. Und dann will ich nur erzählen, was in Leinsamen und vor allem in den Mandeln steckt, die natürlich in dem Rezept dann vorkommen. Ja, und dann also meinen eigenen Gedanken zur KI mit meinen kürzlichen Erfahrungen. Herzlich willkommen! Ja, wieder einmal steckt Mitteleuropa und auch Österreich in einer Hitzewelle und das ist ganz spannend vom Norden aus zu beobachten. Dieses Hochdruckgebiet ist die Ursache, warum zu uns keine warme Luft raufkommt, weil irgendwie das blockiert und darum eben nur oder ja viel kalte Luft aus dem Norden kommt. Wir erleben da oben über dem Polarkreis einen der kühlsten Sommer der letzten 30 Jahre. Es gibt so durchschnittlich 15 Tage über 20 Grad, einige Tage in den letzten Jahren auch über 25 Grad. Ja, und heuer haben es gerade einmal 5 Tage im Juni über 20 Grad geschafft, mit der Höchsttemperatur von 21 Grad am 10. Juni. Ja, und grundsätzlich, mir geht es ganz gut damit mit diesem Sommer, vor allem wenn ich höre, dass es in Österreich 40 Grad hat, da denke ich mir, da ziehe ich mir lieber einen Pullover an. Aber ich merke schon im Inneren, so mein System sucht die ganze Zeit so, wann wird es warm? Wann ist dieses Sommerfeeling da, dass man mal kurze Hosen anzieht oder ein T-Shirt? Ja, aber das habe ich eigentlich noch gar nicht gebraucht. In so Lebenslagen hilft natürlich auch gutes Essen. Sei es, wenn es ganz heiß ist, sei es, wenn es ganz kalt ist oder zu kühl ist oder man hat andere Herausforderungen im Leben. Wertvolles Essen, sprich das mit guten Zutaten zubereitet ist und das wertvolle Inhaltsstoffe zur Verfügung stellt, ist allemal eine sehr, sehr wichtige Basis, dass man sich wohlfühlt, auch wenn es vielleicht nicht so ganz normale oder gewohnte Lebensumstände gerade sind. Ich bin überrascht oder ich finde es ja ganz lustig, dass die Natur irgendwie drauf reagiert. Es gibt normalerweise die Schopfdindlinge, sind ja so Herbstpilze, die es im September oder im Oktober dann einfach gibt. Und das bin ja von der Region da herum so gewohnt in den letzten Jahren. Ja, und jetzt habe ich eigentlich schon im Juli die ganze Zeit Schopfdindlinge geerntet. Und ja, man denkt, okay, nicht nur mir kommt es vor, wie wenn Herbst war beim Radlfahren, sondern auch der Natur kommt es so vor und ich spüre das so, es ist eigentlich schon Herbst und darum gehen wir nicht mehr schon die Herbstschwammerl raus. Letztens habe ich ganz ein besonderes Bild von diesen Schopfdindlingen gesehen in der Stadt drinnen, vor einem Einkaufszentrum, wo wirklich überall Asphalt ist, haben sie an einer Gehsteigkante tatsächlich einige Schopfdindlinge aus der Erde, kann man gar nicht sagen, aus dieser kleinen Ritzen rausgequetscht. Für mich einfach unvorstellbar, wie an so einem unlebendigen Platz auf einmal Leben stattfindet und nur so was Essbares da hervorkommt. Ja, ganz spannend, was die Natur imstande ist zu leisten. Ja, und jetzt gerade während der Aufnahme um 9:15 Uhr, wo die Sonne untergeht, hat sie sich mit dem Regen getroffen. Und ja, wenn sie die zwei treffen, gibt es ein besonderes Schauspiel, nämlich einen riesengroßen Regenbogen. Und das Besondere jetzt war echt, sowas habe ich noch nie gesehen, dass ihm die Sonne ganz, ganz rot den Himmel gefärbt hat beim Wintergehen und gleichzeitig den Regenbogen gemacht hat und der ist im Inneren komplett orange gefühlt gewesen. Also erleichtern, unvorstellbar, unglaublich. Ja, und so was passiert halt, wenn kein klassischer Sommer ist. Und das ist auch ganz was Wunderbares, sowas zum Sehen. Ich habe festgestellt, dass die Inhaltsstoffe von Leinsamen für mich so wertvoll sind oder ich die ganz regelmäßig essen möchte und eben auch Mandeln oder andere Nüsse und bin vor der Herausforderung gestanden, wie mache ich das, dass ich das jeden Tag regelmäßig essen kann.
Und ja, jeder Tag ist nicht einfach gleich. Man hat nicht immer den gleichen Rhythmus, zumindest bei mir ist das so. Und dann wollte ich was Unabhängiges haben, was ich mitnehmen kann und wo diese Zutaten drinnen sind und wo ich das ganz leicht essen kann. Und dieses Keksrezept ist dabei rausgekommen, das sehr, sehr wandlungsfähig ist. Ja, und mittlerweile habe ich eine Kombination, mit der ich sehr zufrieden und sehr glücklich bin, weil es super praktisch ist und weil es echt gut schmecken und ich das Gefühl habe, ich kann meinen Körper mit ganz viel wertvollen Inhaltsstoffen dadurch versorgen.

Ja, und jetzt geht es ja schon zum Rezept für diese Energy Plus Kekse. Das ist einfach jetzt so ein Standardrezept mit den Mengen, wo man sie natürlich dann in alle Richtungen nochmal austoben kann, aber das ist einmal ein guter Anhaltspunkt, denke ich mal. Man nimmt dafür von verschiedenen Körnern und Samen jeweils 5 Decker. Und ich nehme dafür 5 Decker Leinsamen, 5 Decker Kürbiskerne und 5 Decker Sesam. Kann man einen schwarzen oder einen weißen nehmen. Und mahlen die getrennt relativ fein, sodass man eigentlich die Körnerstruktur nicht mehr ganz sieht. Und dann nehme ich noch 5 Decker Sonnenblumen und 5 Decker Mandeln und die hocke ich aber nur mit dem Messer auf einem Brettl, dass einfach schon noch wirklich einzelne Stickerl erkennbar sind. Das Mahlen hat den einen Sinn, vor allem beim Leinsamen und beim Sesam, dass die Körner so zerkleinert werden müssen, damit die Inhaltsstoffe vom Körper aufgeschlossen werden. Vor allem beim Leinsamen ist es so, dass die wichtigen Inhaltsstoffe einfach nicht verdaut werden können, aufnehmen werden können, weil der Körper nicht in der Lage ist, die Hülle von Leinsamen aufzuschließen und an die Inhaltsstoffe zu kommen. Und das gleiche gilt für den Sesam. Dann braucht man dafür noch 5 Esslöffel Ahornsirup, eine Prise Salz und 2-3 Esslöffel Wasser. Ja, und das Ganze rührt man mit einem Kochlöffel kurz durch. Und dann ist das noch immer keine bindige Masse, sondern es ist mehr so eine ja, klumpige Masse, vielleicht und überhaupt. Wie kriegt man aus so einer Masse jetzt Kekse zusammen? Der hat ein bisschen herumgedüftelt und mittlerweile mache ich das so, dass ich einen runden Keksausstecher nehme und den setze ich aufs Blech, tue da einen Teelöffel von dieser Masse rein und druck das fest. Der Keksausstecher hat einen Durchmesser von 5 cm. Ja, mir fällt gerade ein, der ist gar nicht ganz rund, weil ich noch keinen runden habe. Ich habe nur eine Christbaumkugel als Ausstecher sozusagen. Und der hat also ein kleines Eckel dabei, aber das macht nichts. Man kann sich da mit allerhand Sachen helfen. Jedenfalls einen Keksausstecher, einen runden mit 5 cm Durchmesser wäre die optimale Version. Und da druckt man das Ganze flach. Circa 24 Kekse bringt man aus dieser Masse raus, das heißt, 4x6 am Blech das anordnen, ja, und dann sind die Kekse circa 3-4 mm hoch. Das muss man jetzt nicht ganz gefinkelt, ganz wunderschön glatt streichen mit dem Teelöffel drinnen, sondern das kann wirklich ziemlich ganz zügig gehen. Schlimmstenfalls hat man ein paar Keksbrösel hinterher. Ja, und jetzt werden die Kekse ja schon gebacken bei 175 Grad, mittlerer Schiene, 15 Minuten, bis ganz einfach leicht braun sind. Dann holt man es raus, dann riecht es unfassbar gut nach gerösteten Nüssen und Samen, lasst man es kurz auskühlen und dann sind sie auch schon fertig. Als ausgekühlter in der Dose sind sie über Wochen haltbar. Ja, und für die verschiedensten Lebenslagen bestens zum Einsetzen. Ein bisschen was jetzt zu den Varianten, die man machen kann. Man kann die Mandeln natürlich durch Erdnüsse ersetzen. Man kann die feineren Saaten oder Samen natürlich das eine Zutat verdoppeln und das andere weglassen oder einfach herumexperimentieren, was dann vielleicht besonders gut schmeckt oder wo man weiß, die Inhaltsstoffe tun dann besonders gut. Für alle Naschkatzen, so wie für mich auch, ist das voll gut, wenn man zum Beispiel diese Kekse dann halbseitig in eine gute dunkle Schokolade eintaucht. Genial gut. Oder man kann auch kleine Schokoladestickel in die Masse einmischen. Ich habe beides schon probiert und ist wunderbar gut. Ich nehme diese Kekse mit, wenn ich auf langen Touren unterwegs bin, mehrere Tage auch. Dann nehmen wir es an die Arbeit mit, wenn ich nicht ordentlich zum Essen komme. Dann, wenn ich kein Müsli esse, sondern irgendwie woanders Frühstück oder gar nicht Frühstück und einfach dann halt die Kerneln und Samen nicht im Müsli zu mir nehmen kann. Man kann natürlich diese Kekse nehmen, wenn man mal eiskarniert.
finde ich voll gut dazu, habe ich auch schon probiert. Ja, und wenn man zwischendurch einen Hunger oder einen Gust auf irgendwas hat, vielleicht weil man gestresst ist oder weil man gerade Arbeit ganz intensiv macht, ich merke, wenn ich theoretisch ganz intensiv arbeite oder lese oder am PC arbeite oder ja, mir irgendwas austüftel, dann brauche ich irgendwie sehr viel Energie und da lustet es mich meistens noch was Süßen. Und die sind zwar ein bisschen süß, aber ganz wenig und liefern einfach so gleichmäßig Energie und ja, stillen diesen Heißhunger unfassbar gut und man fühlt sich hinterher wirklich ausgeglichen. Und wenn man da ein, zwei mehr isst, ist gar nichts verkehrt dran, weil es einfach so viele wertvolle Inhaltsstoffe drinnen sind.

Ja, manche Musik kann lustig und beschwingt machen, aber ich glaube auch, dass ein richtig gutes Essen mit guten Inhaltsstoffen dazu beitragen kann, dass man sich recht voll und lustig und ausgeglichen fühlt. Ja, und vielleicht auch gute Laune dadurch hat. Dazu tragen auf alle Fälle die Inhaltsstoffe dieser Kekse bei. Leinsamen, Sesam und Kürbiskerne haben eines gemeinsam. Sie haben viele Lingane drinnen. Lingane sind Pflanzenstoffe, die Östrogenen ähneln. Und mit Abstand am meisten ist im Leinsamen drinnen. Dann auch noch ein. Diese Lingane sind mittlerweile einigermaßen gut erforscht im Zusammenhang mit Krebs. Vor allem mit Brustkrebs und Prostatakrebs. Da geht es darum, dass Östrogene definitiv krebsfördernd wirken. Und in dem Fall ist es so, dass sich die Lingane sozusagen an die Rezeptoren heften und dann vom aggressiven Östrogen nicht besetzt werden können. Grundsätzlich muss man das, denke ich, gar nicht so genau wissen. Die Studienlage ist mittlerweile sehr eindeutig und sagt ganz einfach, dass regelmäßiger Konsum von Leinsamen, Sesam und Kürbiskernen, sprich dementsprechend hoher Lingangehalt im Blut, auf alle Fälle Krebszellen hemmend wirkt und auch dann schon, wenn bereits eine Krebserkrankung vorliegt. Und das ist schon allerhand, wenn man das mittlerweile in Studien eindeutig nachweisen kann. Ja, der Leinsamen besteht ja auch zu 35% aus Fett und darum wird ihm auch oft das sehr wertvolle Leinöl hergestellt. Dieses Leinöl ist eben extrem hitzeempfindlich, extrem lichtempfindlich. Und das macht es eigentlich gar nicht so leicht, Leinöl regelmäßig zu sich zu nehmen. Und die Überraschung ist, wenn man den Leinsamen eben schrotet, dann ist ihm dieses Öl auch verfügbar. Und siehe da, auch wenn man den gemahlenen Leinsamen hoch erhitzt und auch lang erhitzt, über 170 Grad oder 200 Grad, dann tut den Inhaltsstoffen das nichts. Also diese wertvolle Omega-3-Fettsäure, die in Leinöl hier drinnen ist, wird dadurch nicht zerstört und nicht verändert. Das heißt, sie ist absolut hitzestabil und das ergibt sie dadurch, weil eben die ganzen Ballaststoffe und anderen Stoffe noch drinnen sind und die sorgen dafür, dass einfach das geschützt wird. Und das ist in Studien mehrfach eben nachgemessen und nachgewiesen worden und spricht noch einmal dafür, dass man einfach die ganzen Körner verwendet, meint und so kann man es eben ganz einfach auch backen. Ja, der Leinsamen bildet ja auch Schleimstoffe. Ja, und in diesem Fall, wenn man zum Beispiel den Leinsamen malt und dann mit ein bisschen einer Flüssigkeit vermischt, wie es in dem Fall die 2 Esslöffel Wasser sind und der Ahornsirup, dann trägt eben der Leinsamen dazu bei, dass die Kekse einfach binden und zusammenhalten und auch knusprig sind. Und jetzt zu den Mandeln. Die Mandel wird seit 4000 Jahren kultiviert und das aus gutem Grund, weil da einfach so viele wichtige Inhaltsstoffe drinnen stecken. Surprise, surprise, 19% Eiweiß. Dann viel Calcium und Magnesium, Kupfer, in großen Mengen Vitamin B und auch Vitamin E. Calcium und Magnesium ist so in einem guten Verhältnis drinnen mit anderen Mineralstoffen, dass Calcium optimal im Körper aufgenommen werden kann und auch in den Knochen eingelagert und dadurch zur Knochendichte beiträgt. Dann das Vitamin B1 und das B2 stärken natürlich die Nerven und auch den Energiestoffwechsel in jeder Zelle. Mandeln wirken sie äußerst positiv bei Diabetes aus und können bei regelmäßigem Konsum sogar dazu führen, dass relevante Medikamente reduziert werden können. Der Cholesterinspiegel wird bei regelmäßigem Mandelkonsum sehr positiv beeinflusst. In der Mandel sind auch noch 54% Fett drinnen und das ist was, was viele schreckt, dieser hohe Fettgehalt von Nüssen. Zum einen muss man sagen, sind die sehr hochwertige Fettsäuren,
weil es ungesättigte Fettsäuren sind. Und zum anderen gibt es mittlerweile Studienlagen, die eindeutig feststellen, dass Menschen, die mehr Nüsse essen statt andere komplexe Kohlenhydrate, abnehmen bzw. Gewicht verlieren statt zunehmen, obwohl sie im Durchschnitt einen höheren Kalorienzunahme haben, also Energieaufnahme haben. Und das gilt eben auch für andere Nüsse, weil zum Beispiel auch Erdnüsse in einer Kombination Fette haben mit anderen Inhaltsstoffen, die dazu beitragen, dass man nicht zunimmt, sondern eher abnimmt. Es gibt da noch Studienlagen, wo man gemessen hat, dass ein regelmäßiger Mandelkonsum zum Beispiel gegen das metabolische Syndrom helfen kann. Mandeln sind basisch und sie tragen auch zu einer guten Darmgesundheit bei, weil sie eine präbiotische Wirkung haben. Das heißt, dass sich die Darmbakterien mit dem Mandeln so wohlfühlen und sich davon gut ernähren können. Wenn man schon mal von Blausäure was gehört hat, das natürlich auch in den Mandelkernen vorkommt und ungünstig auf den Menschen wirkt, man müsste 1,5 Kilo Mandeln essen, damit dies eine negative Auswirkung auf den Körper hätte. Ja, und zu guter Letzt sei auch darauf hingewiesen, dass man eben diese Zutaten, eben die Nüsse und die Samen und alles zusammen immer wieder auch in biologischer Qualität kauft.

Ja, mittlerweile hat die KI ja schon überall Einzug gehalten oder in ganz, ganz vielen Bereichen, was ich in manchen Bereichen ja ganz, ganz cool und toll finde und auch nutze und sehr bereichernd ist. Und zum anderen, denke ich, hat die KI schon ihre Tücken, auf die man einfach gefasst sein darf und muss und sie ja immer wieder hinterfragen darf und sagen, ja, kann das jetzt so sein oder wäre vielleicht ein Doppelcheck oder ein Dreifachcheck in diesem Fall sinnvoll? Ich habe ein Buch gelesen über die Bolivagal-Theorie und habe einige Fachbegriffe recherchiert und irgendwie, wie das halt ganz üblich ist, im Netz weiter recherchiert und weiter gelesen, irgendwann im KI-Modus und dann schmeißt die KI irgendwann außer, dass übrigens dieses Modell überholt ist und wissenschaftlich nicht mehr gilt und nicht spannend. Im Endeffekt bin ich draufgekommen, dass Papier gibt mit der Überschrift die Theorie ist gestorben und widerlegt. Und auch dieses Papier ist aber von anderen Wissenschaftlern auch wiederum sehr kritisch beschrieben worden. Und ich habe mich dann in vielen Sachen eingelesen, Sachen dazu mir angehört. Ja, und bin draufgekommen, die Kritik bezieht sich nur auf einen ganz kleinen Teil. Und weil die Überschrift in diesem wichtigen Papier einfach ist Bolivagal-Theorie gestorben, sagt die KI, es gibt es nicht mehr und ist überholt und ja, vergessen. Und ich denke mal, wenn man sich für manche Dinge halt nicht so viel Zeit nimmt oder an manche Dinge nicht so wertvoll oder wichtig sind, dann passiert es halt dann einfach, dass man da oben drüber liest und sagt, aha, ist nicht so und hackelt es ab, dann muss das was anderes sein. Ich glaube, das kann auf allen Ebenen einfach so sein. Ob das jetzt ist in verschiedenen fachlichen Bereichen, wo man sich mit was beschäftigt, zum Beispiel mit Ernährung, mit den Inhaltsstoffen, wie was wirkt, welche Zusatzstoffe, Nahrungsergänzungen sinnvoll sind, was hilft, was nicht hilft. Man hört natürlich viele Empfehlungen und jeder Mensch gibt natürlich seine beste Empfehlung ab. Das fange ich einmal aus und sagt, mir hilft das, das ist das Beste und das ist nicht gut. Und trotzdem darf man sich immer wieder daran erinnern, dass eine Wirkung oder Niederwirkung von irgendwas von vielen, vielen Parametern einfach abhängt und eine kleine Veränderung eine große Auswirkung hat. Und ja, wie es dann ganz anders wieder ausschaut. Ich merke, das ist so, wie man manche Dinge wahrnimmt im Leben. Manche Menschen nehmen Umstände als sehr belastend wahr, als sehr anstrengend wahr, als gar nicht schön, Urlaubsziele als überhaupt nicht empfehlenswert. Da fällt mir gerade eine Situation ein, wo ich in meinen frühen Jahren Nordnorwegen mit dem Auto unterwegs war, da habe ich mir dann geredet, ja, dass ich halt da auffahre, ganz auf, ganz und so. Und die haben gesagt, nein, also die kommen gerade von da oben, das kann man komplett vergessen. Also die Gegend, da gibt es nichts zum Sehen, das ist nicht schön, das lohnt sich null da zum Hinfahren. Und ich habe dann auch kurz überlegt, bin dann trotzdem hingefahren. Und das Wetter war damals auch nicht schön. Aber es war so beeindruckend für mich, diese Landschaft. Ich bin x-fach Schneeblem an der Küste spaziert, mir das angeschaut. Ich habe das richtig aufgesagt und ich habe das heute noch, auch wenn ich davon rede, bildhaft in Erinnerung, wie unfassbar schön das für mich war und beeindruckend, diese Gegend zu erleben. Bei der Rückfahrt habe ich es dann sogar beim Sonnenschein erlebt. Also unglaublich. Und ich erzähle das ganz einfach, weil ich motivieren möchte dafür, dass man sich hinterfragt, wenn man eine Meinung hört, dass man die nicht wegschiebt, aber dass man sich hinterfragt, aha, in welchem Kontext ist die entstanden und gibt es die Möglichkeit, dass für mich das anders ist und welche Parameter sind bei irgendeiner Studie oder was gemessen worden oder bei einer Meinung oder
wenn wer was auf keinen Fall empfiehlt oder wenn wer sagt, das ist gar nicht gut oder das sollte man nicht machen. Warum eigentlich? Was spricht dagegen? Oder wie er ist zu dem Resultat gekommen? Man muss jetzt nicht überkritisch werden und trotzdem darf man es hinterfragen. Damit dann nicht manche wertvolle Situationen, Lebensmittel oder was auch immer entgehen. Und im zwischenmenschlichen Miteinander darf man sich Menschen öffnen, die an anderen Menschen vielleicht unsympathisch sind. Oder an Menschen, der einfach ruhiger ist und nicht so mitten vorne dasteht und man damit ganz schöne Erfahrungen machen kann und Verbindungen wahrnimmt, die es sonst vielleicht nicht gab. Ja, und darum genieße ich auch diesen Sommer, obwohl es einer der kühlsten ist. Und auch wenn mein Innerstes schon ein bisschen Sehnsucht nach warmen Tagen und Sonne hat, nehme ich ganz viele wertvolle Momente mit und ganz viele schöne Momente und vielleicht die noch umso mehr. Ja, dann wünsche ich gutes Gelingen beim Ausprobieren von diesen Energy Plus Kekse, dass sie viele gute Energien liefern und ja, mit diesen guten Energien mal gute Dinge bewerkstelligt draußen im Leben. Herzlichen Dank fürs Zuhören und fürs Dabeisein. Auf Wiederhören. Bis zum nächsten Mal. Silvia Mausgott.

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0: Willkommen bei Radio B138.
1: Herzlichen Dank.
0: Hallo. Durch ein Podcast-Projekt beim Nationalpark Kalkalpen haben wir uns kennengelernt und ich war gleich Feuer und Flamme für euer kühles Thema. Elmar, vielleicht beginnen wir mit dir. 800 Quellen gibt es im Nationalpark, das ist unglaublich viel. Wie viel Wasser ist denn da eigentlich so unterwegs und warum ist das für unseren Wasserkreislauf so wichtig?
2: Die Menge kann ich überhaupt nicht abschätzen. Das ist einfach sehr viel, weil die Quellen ja einerseits in die Fließgewässer verrinnen, aber das meiste Wasser ja gar nicht bei den Quellen rauskommt, sondern überhaupt nur im Untergrund in das Grundwasser des umliegenden Systems rinnen, aus dem Nationalpark.
0: Und das Quellwasser kommt quasi immer mit der Temperatur des Gebirgsstocks raus?
2: Meistens. Die Temperatur hat auch unterliegt einer jahreszeitlichen Schwankung, weil am kältesten zum Beispiel natürlich bei der Schneeschmelze, am wärmsten im Hochwinter, weil wenn es minus 20 Grad hat, von der ganzen Oberfläche kein Wasser in das System eindringt und dann eigentlich diese wirkliche schöne Durchschnittstemperatur des Bergstocks von der Temperatur prägt bei der Quelle.
0: Und es könnte eine Auswirkung des Klimawandels sein, dass quasi der Bergstock selbst wärmer wird und somit auch die Quellen, oder ist es etwas?
2: Das wird ganz sicher so sein, wird die Quelltemperatur, die durchschnittliche Quelltemperatur entspricht der durchschnittlichen Jahrestemperatur des Einzugsgebiets. Das ist ein direkter Zusammenhang, den man auch sehr schön über Messwerte belegen kann. Das heißt, wird die Luft wärmer, wird mit der Zeit der Bergstock wärmer und dadurch wird auch die Quelle wärmer. Also das ist ganz sicher so.
0: Was ich selbst ein bisschen in meiner Gegend beobachten kann, ist zum Beispiel der Schindelbach und der Rinnbach im Grünau im Almtal, die über die letzten 5 Jahre, kommt mir vor, immer wärmer werden. Das ist so eine subjektive Einschätzung.
2: Das ist auch so, das liegt aber jetzt nicht unbedingt an der Temperatur der Quelle, sondern an der Außentemperatur, an der Sonneneinstrahlung, die die Bäche einfach stärker erwärmen als früher. Früher war ein Tag mit 30 Grad eine Besonderheit in meiner Jugend. Das hat es vielleicht 3-4 Mal im Jahr gegeben, dass es über 30 gegangen ist. Inzwischen ist es ein ganz normaler Tag im Juli, August, dass wir 30 Grad erreichen, auch schon im Juni.
0: Christian, für den Zoologen, wie ist denn das zu bewerten, wenn jetzt die Bäche und Flüsse wärmer werden oder wärmer würden?
3: Also leider ist der Konjunktiv nicht angebracht, weil sie werden ja wärmer und das liegt, wie der Elmar schon gesagt hat, aber nicht daran, mit welcher Temperatur die aus dem Berg herauskommen, sondern ganz wesentlich an der Beschattung der Bäche und an der Fließgeschwindigkeit. Und wir haben gerade außerhalb von Naturschutzgebieten das große Problem, dass die Gewässer halt sehr stark genutzt worden sind, zum Beispiel, oder genutzt werden für Wasserkraftnutzung zum Beispiel. Da werden sie aufgestaut, fließen langsamer, haben durch das Aufstauen eine größere Breite. Meistens sind sie in den Oberläufen und Mittelläufen auch durchgehend reguliert, oft in Trapezprofilen, wo dann geschaut wird, dass man den Hochwasserabfluss irgendwie durchbringt, ohne dass jetzt die danebenliegenden Siedlungen irgendwie beeinträchtigt werden. Das heißt, es fehlen die Bäume, es fehlen die Sträucher, es fehlt die Beschattung, die Sonne kann in diese Wasseroberfläche mehr oder weniger ungehindert hineinknallen und das Ganze heizt sich auf. Was erschwerend hinzukommt, sind die Versiegelflächen, zum Beispiel große Parkplätze bei Einkaufszentren oder Straßen oder was auch immer. Der Asphalt heizt sich in der Sonne auf, dann kommt ein Regenguss mit einem Gewitter und dann wird quasi das Wasser trifft auf den aufgeheizten Asphalt, erwärmt sie schlagartig und dieses warme Oberflächenwasser rinnt dann in die Gewässer hinein und heizt dann das Ganze nochmal zusätzlich auf. Was natürlich für die Gewässerorganismen ein Wahnsinn ist, weil die sind natürlich an die unbeeinträchtigten natürlichen Bedingungen in dem Gewässer angepasst, sprich an den Sauerstoffgehalt, der mit der steigenden Temperatur sinkt. Das heißt, alle meine sauerstoffangepassten Tierarten, seien das jetzt Insekten, seien das Fischarten, leiden unter der zunehmenden Temperatur, weil einfach der Sauerstoff im Wasser fehlt. Und außerdem wird durch die steigende Temperatur der Stoffwechsel angeregt. Das heißt, sie brauchen eigentlich mehr Sauerstoff, haben aber weniger zur Verfügung und damit kommt das System irgendwann einmal zum Kippen und gerade so extrem sauerstoffbedürftige Arten wie die Bachforelle haben damit ein großes Problem.
0: Man spricht ja auch von der Forellenregion quasi. Mhm. Und das heißt, es wird durch pH-Wert und Temperatur oder Fließgeschwindigkeit definiert.
3: pH-Wert nicht, aber Temperatur, Fließgeschwindigkeit und auch die Zusammensetzung des Bodensubstrats. Ja. Also in der Forellenregion habe ich hohe Fließgeschwindigkeit, niedrige Wassertemperatur, hohen Sauerstoffgehalt und grobkörniges Material am Boden, das heißt Schotter und groben Kies. Und das sind Bedingungen, mit denen nur wenige Fischarten zurechtkommen. Das ist eben hauptsächlich die Bachforelle, die Koppe und noch die Esche. Und je weiter in natürlichen Verlauf nach unten gehe, umso artenreicher wird die Fischartengemeinschaft, weil dann kommen zum Beispiel Barben und Nasen und andere Karpfenfische
0: dazu. Zum Beispiel im Kremstal dann plötzlich.
3: Genau.
0: Also
3: genau.
0: In der Krems sieht man es dann als Fischer, dass sich die Fische ändern
3: sozusagen. Genau, genau. Das passiert aber natürlicherweise. Nur wenn der Mensch eingreift und ein Gewässer künstlich aufwärmt, die Fließgeschwindigkeit künstlich herabsetzt und im Stau dann zum Beispiel auch kein Schotter und kein Kies mehr da ist, sondern nur mehr Sand und Schlamm, dann passt das natürlich für die dort lebenden Fischarten überhaupt nicht mehr, sondern es würde für andere Fischarten passen, die dort dann auch sukzessive nach oben einwandern, obwohl die dort eigentlich natürlicherweise gar nicht hingehören würden.
0: Liebe Hörerinnen und Hörer, ich werde euch mitnehmen auf eine Exkursion zu einem Bach, der noch relativ unbelassen ist vom menschlichen Eingriff, weil der auch nicht irgendwie jetzt extensiv befischt wird. Das ist natürlich auch etwas, was man schon sieht, wenn man viel fischen geht, dass halt auch Streckenabschnitte sozusagen die Bäume gerodet werden daneben, dass man schön zu hin kann und so. Würdest du als Zoologe sagen, wenn man so einen Bach hat, wäre es am besten, den auch wirklich gut bewachsen zu lassen? Oder?
3: Das ist ganz wichtig. Also wirklich eines der wichtigsten Dinge, ein beschattetes Gewässer heizt sich weniger schnell auf im Sommer. Das nutzt jetzt nicht nur dem Abschnitt selbst, sondern auch den Abschnitten weiter flussabwärts, weil natürlich das kühlere Wasser dann nach unten rinnt und auch unten weniger Temperaturbelastung herrscht.
0: In dem Bach, den wir besuchen, da wurden Forellen eingesetzt, die in der Alm, also auch in einem Seitenbach des Baches gezüchtet worden sind, Forellen, die hier auch hingehören. Es gibt ja relativ viele Arten von Forellen eigentlich, oder? Weltweit.
3: Ja, weltweit ja. In Österreich eine. Also nur die Bachforelle ist bei uns
0: tatsächlich
3: heimisch.
0: Und wo kommt dann die Regenbogenforelle eigentlich immer her?
3: Die kommt aus Nordamerika ursprünglich und ist schon im 19. Jahrhundert recht intensiv besetzt worden bei uns, weil sie schneller wächst, weil sie größer wird, weil sie ja, weniger Allüren hat, sage ich einmal, als die Bachforelle. Das heißt, sie kommt mit schlechteren Bedingungen besser zurecht. Und ja, die ist halt sehr konkurrenzstark und hat halt dazu geführt, dass in sehr vielen Gewässern die Bachforelle regelrecht von ihr verdrängt worden ist.
0: Also wenn ich selbst Bewirtschafter eines Baches bin, kann ich ja mal auch mich schlau machen, auch beim Nationalpark mal melden, um auch vielleicht zu wissen, welche Besatzfische besser geeignet wären.
3: Genau.
0: Vielleicht noch ganz kurz, es ist ein großes Projekt, man hört es nächstes Jahr auch im Podcast des Nationalparks Kalkalpen. Ihr habt mit den Forellen ein besonderes Projekt gemacht.
3: Ja, wir haben es geschafft, in einem österreichweit einzigartigen Projekt die in der Vergangenheit eingesetzten Regenbogenforellen und Bachsaiblinge, also zwei Arten aus Nordamerika, aus dem Gewässersystem nachhaltig draußen zu halten und wirklich wieder ein komplettes System, das mehrere Zehnerkilometer lang ist, nur für die heimischen Fischarten Bachforelle und Koppe bereitzustellen.
0: Und das heißt quasi auch für die Zukunft eine gewisse Absicherung des Genpools.
3: Das ist richtig, weil im Nationalpark in einigen ganz wenigen kleinen Oberläufen noch die wirklich ursprüngliche Donaustammforelle vorkommt, die nie mit irgendwelchem Zuchtmaterial meistens war es Dänemark, die meisten Bachforellen zuchten, sind historisch eben in Dänemark angesiedelt gewesen. Das heißt, man hat Bachforellen nach Österreich gebracht, die eigentlich atlantikstämmig sind und einen großen Einfluss von der Meerforelle haben. Das heißt, genetisch komplett anders ausgestaltet sind, als die heimische Bachforelle das war. Und da ist es eben über die vielen Jahrzehnte zu einer genetischen Durchmischung gekommen. Und in diesen kleinen Inselbeständen, wo nie besetzt worden ist und wo nie ein Besatzfisch hingekommen ist, weil die eben so klein und weit abgelegen und steil sind, da haben sie noch ganz wenige Restbestände unserer wirklichen urheimischen Bachforelle donaustämmig halten können.
0: Ich möchte mich ganz herzlich bedanken bei euch und bei den vielen Menschen, die sich auch um Ökosysteme annehmen und um Artenvielfalt sich kümmern. Ich hoffe, dass viele, die das hören, auch Interesse zeigen am Thema und vielleicht auch selbst einmal etwas dazu beitragen können. Herzlichen Dank.
3: Gerne. Danke für die Einladung.

0: Ja, also ich gehe jetzt durch den Bach selber und er ist schon kalt. Es ist ja alpines Bächlein, muss man sagen. Kommt direkt aus dem Bergstock quasi und hat somit ja auch die Temperatur aus dem Berg, ja, also wie es drin halt auch kalt ist. Ne?
1: Naja, also es gibt weiter hinten einen Wasserfall. Wir haben da auch so Verkarstungen drinnen, sprich so Steinstufen. Und das ist ja eigentlich der Part, der überhaupt nicht mehr befischt wird. Das sind so 2 bis 3 Kilometer, wo einfach nie gefischt wird und wo wir eben auch diese Jungfische eingesetzt haben, weil, wie man sieht, wenn man Steine umdreht, die Nahrung ist da. Und da herinnen haben sie einfach auch diesen Schutz von diesen tiefen Becken und einfach auch dieser Teil der Strecke trocknet nie aus. Und dadurch ist das jetzt quasi so eine geschützte Kinderstube.

0: Ich bin der Kilian, ich komme aus der Grünau und bin 11 Jahre alt. Ich tue gern Fischen in einem Bach in der Grünau. Das gehört nämlich mein Onkel und Jovi. Und der bringt mir gerade Zwillingfischen bei. Mein Papa tut noch Fischen, beim Opa weiß ich gerade nicht recht.
1: Aber in Opa habt ihr quasi auch das, oder euren Ahnen habt ihr quasi dieses Fischrecht zu verdanken.
0: Bitte danke.

0: Also die Bachforelle, die wird 80 cm lang und bis zu 7 Kilo schwer. Man erkennt, dass einfach helle ist und ihre roten Punkte. Ihre Feinde sind Eisvögel, Störche, Fischotter und noch ganz viele andere.
1: Ja, und du als Fischer?
0: Ja, ich als Fischer auch noch.
1: Kilian, ich habe gehört, du hast schon öfters ein Petri Heil erlebt und große Forellen gefangen, auch in so kleinen Bächen, weil dort leben sie ja tatsächlich auch.
0: Ja, mein größte war, glaube ich, ein 35er Bachforellen.
1: Gratuliere, da bin ich jetzt ehrlich gesagt neidisch. Wie ist denn der weiter ergangen?
0: Ja, ich habe schon ein paar gefangen, aber der Tobi hat gesagt, die müssen wir wieder zurück da.
1: Wie ist der da gegangen?
0: Ja, ein wenig geärgert, aber habe es auch ein wenig verstanden.
1: Warum ist das gut?
0: Für die kleinen Fischerl, dass die halt auch wieder, dass die halt wieder Kinder kriegt, Fischerl kriegt und dass sie die auch vermehren.
2: Das ist quasi der erste Gumpen und es sind Kaskaden, Steinkaskaden quasi. Und das sind so kleine wasserfallartige Tümpel, die halt sehr viel Schutz bieten und die auch Entschleunigung bieten, wenn jetzt mehr Wasser kommt oder Hochwasser kommt. Sind das eigentlich genau diese Tümpel, die einen Fluss dann verlangsamen, die, wo er seinen natürlichen Platz hat, wo er sich bewegen kann. Und im selben Moment bietet er aber auch die ganzen kleinen Fische den Schutz, dass sie sich irgendwo unten einstellen können. Und die ganzen Sachen sind sehr gut beschattet da herinnen, was einfach gewährleistet, dass die Wassertemperatur gleich bleibt und das macht einfach dadurch diese Strecken auch zur guten Brutstätte und vor allem zu einer Brutstätte, wo dann eigentlich jeder was hat, weil wenn die Fische größer werden, suchen sie sich einen anderen Platz. Sprich, was ich da herinnen mache, wird sie früher oder später irgendwann auf den Fischbestand in der Alm auswirken oder im Grünauerbach. Und das ist irgendwie ein super Gedanke, also dass man nachhaltig einfach was prägen kann und irgendwo ein Fehler, wie jetzt die Regenbogenforellen, ein bisschen ausmerzen kann oder das Gleichgewicht zumindest beeinflussen kann.
1: Für unsere Hörerinnen und Hörer müssen wir natürlich schon dazu sagen, dass du da sozusagen in unserer ökonomischen Welt überhaupt keinen ökonomischen Vorteil hast davon. Du bewirtschaftest das zwar, aber das ist kein wirtschaftliches Produkt sozusagen.
2: Naja, grundsätzlich müsste man es bewirtschaften, dass man einen Nutzen hat davon, aber ich bin froh, dass ich das habe. Ich bin froh, dass ich da eher als Heger, Pfleger schauen, dass alles so bleibt, wie es ist, dass man schaut, dass eine natürliche Reproduktion möglich bleibt, weil das in vielen Gewässern gar nicht mehr möglich ist. Und es fischen eigentlich nur ein paar Freunde, die Fliegenfischen lernen wollen, meine Neffen und für das ist das da und das schafft da sehr viel Bezug und ich muss ja dann das, was ich da gerade mache, auch wem weitergeben und über die Faszination Fischen kann man das eigentlich gut machen und wie ich im Kili seinem Alter war, war ich eigentlich wie ein Schwamm. Ich habe jedes Wissen aufgesaugt.
1: Das liegt ein bisschen in der Familie.
2: Ja, anscheinend, aber das ist super, weil irgendwann hat man dann das Gefühl, passt, ich kann jetzt das Fischwasser getrost beim anderen in die Obhut geben, der dann nicht wieder anfängt, dass er aus dem einen Profit macht, sondern das auch behütet durch den Schatz, der es eigentlich ist, nämlich eine natürliche Bestandsvermehrung, ein Rückzugsort von einem sehr speziellen Fisch.
0: Ich glaube, 600 Fische haben wir da eingesetzt, letztes Mal.
2: 700 haben wir gekauft, 100 haben wir geschenkt gekriegt, also 800 Fisch. Wenn das quasi natürlich passiert, dass quasi der Fisch vom Ei weg quasi schlüpft und dann groß wird, dann 1% hat quasi die Überlebenschance, dass er dann irgendwann 20 cm groß ist. Mit diesem Abstreifen bzw. dieser Maßnahme, da werden eben donaustämmige Forellen auch hergenommen, die in der Alm frei schwimmen und quasi aus der Natur werden abgestreift. Und durch diesen Prozess schafft man, dass man die Überlebenschance quasi auf 10% steigert, was dann doch sehr viel ist. Aber diese Fische haben quasi nie so wirklich einen Teich gesehen. Und wie groß waren sie?
0: Die Gräsern waren so 3 bis 4 cm.
2: Ja. Und jetzt müssen wir quasi die nächsten 5 Jahre wieder besetzen, also wieder das wiederholen, dass man dann quasi nach 5 Jahren irgendwann einmal merkt, dass dieser Bestand oder dieser Schwund, der jetzt da einfach durch den Fischotter entstanden ist, wieder ausgeglichen ist. Auf der anderen Seite, man kann es auch als Chance sehen, dass man jetzt, der Fischotter, dem ist das nämlich egal, ob es ein Regenbogen oder ein Bachforellen ist.
0: Gerade habe ich beim Stau eine Wolfsspinne gesehen. Die ist ein bisschen giftig. Aber wenn es drauf oder wenn es die beißt, passiert nichts. Nur es fängt ja zum Jucken an wie ein Gössenstich.
1: Schon Erfahrung gesammelt?
0: Ja, schau ein paar Mal.
1: Okay, bravo.
0: Sag's nochmal. Da haben wir auch gerade ein paar kleine Fische gesehen, aber nur ganz junge, die haben wir nicht eingesetzt.
1: Das sind so richtige Larven quasi, aber das sind die, also nur wie weiß ich, im ganz kleinen Stadion. Aber die können nicht von euch kommen, weil die sind viel kleiner.
0: Ja, das sind die was so zu 1% überleben.
1: Wow, ist fantastisch. Danke, dass du mir es gezeigt hast. Extrem gut gesehen, Kilian.
0: Danke, ja gerne.

0: Ja, und diese zwei natürlichen kleinen Fische aus der Fischbrut, die schwimmen in einem Becken, das ist vielleicht zweimal ein Handteller und ungefähr 10 cm tief. Und da strömen sie fröhlich dahin und entwickeln ihre torpedoartige Schnelligkeit. Ja, jetzt kommen wir zu einer Engstelle, so eine kleine Klause mit einem Bassin quasi. Steinbassin. Das ist ein bisschen Adventure auch. So, der Bachbewirtschafter ist gerade fast in den Bach gefallen. Durch eine akrobatische Meisterleistung hat er sich retten können. Ja, das hätte Ihnen jetzt gut gefallen, liebe Hörerinnen, liebe Hörer. Genauso wie ein Ausflug am Fluss. Diese Sendung dient auch dazu, Sie auszuschalten und rauszugehen.
1: Da sind auch schon wieder Fische, die was reingesetzt haben. Und auch wieder ein paar kleinere.
0: Siehst du das mit dir? Ja, und ich habe eine große jetzt auch unter dem Stein gesehen. Oder war es eine Koppen? Ich weiß nicht. Koppen sind auch herinnen.
1: Ja.
0: Koppe oder Quappe ist quasi ein Fisch ohne Schwimmblase.
1: Mhm, ja.
0: Wie groß?
1: Die wären so 10 cm groß. Manche gibt es aber auch, die was. Das ist aber ganz selten. Die was bis zu 15 cm groß werden.
2: Das sind die ganzen Larven auf die Steine. Und selbst den so.
0: Ja, wir sind ungefähr so einen halben Zentimeter groß. Wenn's, haben wir jetzt quasi gesehen auf der Unterseite vom Stein die Fliegenlarven. Steinfliege hast du gesagt.
2: Steinfliege, Maifliege, da gibt es die
0: Maifliege ist so als Nymphe bekannt, oder?
2: Eine Nymphe ist eigentlich ein Stadium von einem Insekt. Sprich, die Insekten leben eigentlich ein Jahr lang unter Wasser, schlüpfen dann und werden dann kurz zur Fliege, die Maifliege im Mai, die Steinfliege ein bisschen später. Und das ist eigentlich sehr imposant, wenn man sich das ein bisschen auf der Zunge gehen lässt, dass man so quasi einen Großteil von seinem Leben unter Wasser verbringt, dann in ein anderes Stadium übergeht und auf einmal fliegen kann, finde ich schon sehr spannend. Das sind sehr urige Wesen, die erinnern mich oft eher so ein bisschen an Fossilien.
0: Herr Kilian, und jetzt, der Onkel hat jetzt die Insekten mir gezeigt und für euch, wir haben es ein bisschen gehört, quasi, die verstecken sich unter den Steinen. Für wen ist das eigentlich wichtig oder wer frisst das so?
1: Die Koppen fressen das, auch die Bachforellen und von denen kriegen die Forellen auch ihre roten Punkte.
0: Also bei euch wird quasi wird Bio gefüttert?
1: Ja.
0: Also quasi gar nicht, die suchen sich selber?
1: Ja.
2: Genau, einer frisst den anderen. Sprich, der Fisch frisst die Insekten, dann gibt es Vögel, die fressen dann den Fisch und dann gibt es den sehr, sehr beliebten Fischotter zurzeit.
0: Der ist ja besonders unter den Fischern sehr beliebter Fischotter.
2: Naja, im Grunde hat der eigentlich mehr Recht auf den Fisch wie ich, habe ich zumindest das Gefühl. Und er hat bei uns jetzt eigentlich doch ein bisschen geraubert.
1: Ja. Deswegen haben wir auch vor 2 oder 3 Wochen Fisch eingesetzt.
0: Sehr gut. Ja, ich meine, klar, wenn der einen vollen Bach antrifft, dann kann er quasi nicht gegen seine Natur arbeiten. Und die heißt halt, hol dir die Fische.
2: Naja, also die meisten Teichanlagen sind ja eher so ein Guantanamo für Fische. Also da ist Starkstrom, da ist alles, das ist einbruchssicher, nicht ausbruchssicher. Der Fischotter riecht es aber, nimmt es im Wasser wahr, was zurückrinnt in die Flüsse und glaubt, da ist viel Fisch.
0: Ja, diese Flusslandschaft, das ist, formt die Landschaft und ist ja auch im Almtal auch Teil einer jahrhundertealten Tradition rund um die Sensenproduktion. Und heute wird die Flusskraft hier ja auch in vielen kleinen Kraftwasserwerken genutzt. Ja, wir nähern uns immer mehr auch dem Ende dieser Sendung zu. Und ich möchte auch mit dieser Sendung alle Menschen einladen, ganz bewusst die Flusslandschaft in unserem schönen Oberösterreich zu besuchen. Sie hat unterschiedliche Formen und es gibt unterschiedliche Regionen, aber überall ist es wichtig, im Naturraum so viel Respekt wie diese beiden, diese Interviewpartner in dieser Radiosendung zu haben.
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Vielen Dank. Dankeschön. Der nächste Song heißt Another Wave.

Dankeschön. Vielen Dank. Der nächste Song ist Undeniable, Irresistible.

schön.

So, wir nähern uns dem Ende. Oh. Und wir wollen uns davor sehr, sehr herzlich bedanken bei euch fürs Kommen, fürs Zuhören, fürs Mitsingen. Es freut uns wirklich sehr. Und vielen Dank an das OKH für die Einladung. Es ist wirklich immer wieder wunderbar, hierher zu kommen. Ich bin am Überlegen, wir sind das zumindest das dritte Mal hier. Und es ist wirklich immer super, das gesamte Team. Vielen, vielen Dank. Dankeschön. Und nach dem Konzert, wir werden noch draußen stehen. Wir haben dabei Platten, ein paar T-Shirts gibt es noch. Wer aber einfach nur zum Tratschen vorbeikommen mag, ist auch sehr, sehr herzlich eingeladen und willkommen. Vielen Dank fürs Zuhören. Bis zum nächsten Mal. Ciao.

einen Song gibt es noch. Das ist auch der letzte Song auf unserem neuen Album. Das Album heißt In the Wind, der Song heißt Somebody Else's Dream. Vielen Dank nochmal an euch alle fürs Kommen. Vielen Dank an das OKH für die Einladung. Vielen Dank an The End of Radio für den Support. Applaus. Und bis zum nächsten Mal. Ciao.

0: Das waren Catastrophe and Cure, aufgenommen im OKH Vöcklabruck im Jänner 2026.
1: Dankeschön.
0: Tontechnik und Aufnahme Felix Dickert-Müller, Produktion und Mastering Christoph Himmelfreund-Pointner. Im Gepäck hatten Catastrophe and Cure beim Konzert ihr aktuelles 5. Studioalbum mit dem Titel In the Wind. Wir sind am Ende dieser Ausgabe von In Concert. Magdalena Stammler sagt im Namen des FRS-Teams danke fürs Zuhören und bis zum nächsten Konzert.
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0: Wenn wir an Pferde denken, verbinden wir sie häufig mit Reitsport, Freizeittherapie oder einer tiefenden Beziehung zwischen Mensch und Tier. Doch Pferde können noch viel mehr. Sie besitzen die außergewöhnliche Fähigkeit, menschliches Verhalten unmittelbar wahrzunehmen und ehrlich zu spiegeln. Ohne Worte, ohne Vorurteile und ohne Bewertungen reagieren sie ausschließlich auf das, was ihnen ihre Gegenüber tatsächlich vermitteln. Genau diese besondere Eigenschaft macht sie zu wertvollen Begleitern in der Persönlichkeitsentwicklung. Beim pferdegestützten Coaching geht es nicht darum, auf einem Pferd zu reiten oder reiterliche Fähigkeiten zu erlernen. Vielmehr stehen Begegnungen mit dem Pferd am Boden im Mittelpunkt. Durch gezielte gestaltete Übungen und die bewusste Beobachtung der Reaktionen des Pferdes entstehen oftmals überraschende Erkenntnisse über das eigene Verhalten, die Kommunikation, die Körpersprache, das Vertrauen, die innere Haltung und den Umgang mit Herausforderungen. Anschließend werden diese Erfahrungen gemeinsam reflektiert und mit professionellen Coaching-Methoden analysiert. Ziel ist es, individuelle Lösungen zu entwickeln, die sich nachhaltig in den privaten oder beruflichen Alltag übertragen lassen. Dabei gilt das Prinzip der Hilfe zur Selbsthilfe. Der Coach gibt keine fertigen Antworten vor, sondern unterstützt den Coaches dabei, seine eigenen Ressourcen zu entdecken und persönliche Lösungswege zu entwickeln. Pferdegestütztes Coaching zählt zur Erlebnispädagogik. Im Mittelpunkt stehen dabei nicht spektakuläre Erlebnisse mit dem Tier, sondern die persönlichen Entwicklungsprozesse des Menschen. Die Begegnungen mit dem Pferd schafft intensive Schlüsselmomente, die häufig nachhaltiger wirken als reine Gesprächssituationen. Das Pferd reagiert authentisch auf Körpersprache, Ausstrahlung und innere Haltung und macht dadurch sichtbar, was oftmals verborgen bleibt. Wichtig ist auch die Abgrenzung zu anderen Bereichen. Anders als bei der Hippotherapie oder dem therapeutischen Reiten wird beim pferdegestützten Coaching nicht geritten. Ebenso handelt es sich nicht um eine medizinische oder psychotherapeutische Behandlung. Im Mittelpunkt steht vielmehr die Förderung der Persönlichkeit, die Entwicklung von Führungskompetenzen, der bewusste Umgang mit Kommunikation sowie die Begleitung von Menschen in Veränderungsprozessen. Ob Führungskraft, Unternehmerin oder Unternehmer, Mitarbeiterin oder Mitarbeiter oder Privatperson, pferdegestütztes Coaching kann Menschen in unterschiedlichsten Lebenssituationen dabei unterstützen, sich selbst besser kennenzulernen, neue Perspektiven einzunehmen und nachhaltige Veränderungen anzustoßen. Die Methode selbst ist noch vergleichsweise jung. Seit den 1990er Jahren entwickelt sie sich insbesondere im deutschsprachigen Raum stetig weiter und wird heute wissenschaftlich begleitet und erforscht. Zahlreiche Studien beschäftigen sich mit der Wirkung von Pferden im Coaching sowie ihrem Einsatz in der Persönlichkeits- und Führungskräfteentwicklung. Eine Frau, die diese besondere Form des Coachings mit großer Leidenschaft und Professionalität in unserer Region anbietet, ist die Gmundnerin Alexandra Wijatschka. Sie ist mein heutiger Gast und selbstständige Unternehmensberaterin mit dem Schwerpunkt Kommunikation, diplomierte Business-Mentaltrainerin, Kommunikations- und Ausdruckstrainerin sowie zertifizierte Trainerin für pferdegestütztes Coaching. Geboren Mitte der 1980er Jahre, verheiratet und Mutter von zwei Kindern, begann ihr beruflicher Weg im Tourismus. Über mehr als zwei Jahrzehnte war sie international tätig und durfte renommierte Destinationen wie Zell am See, Kaprun, Werfenweng und unsere Ferienregion Traunsee strategisch begleiten und mitgestalten. In dieser Zeit entwickelt sie ein feines Gespür für Menschen, Kommunikation und Veränderungsprozesse. Heute begleitet sie Einzelpersonen und Teams auf ihrem Weg zu mehr Klarheit, authentischer Führung und persönlicher Weiterentwicklung. Dabei verbindet sie ihre langjährige Erfahrung mit ihrer großen Leidenschaft für Pferde. Tiere, die sie seit ihrer Kindheit begleiten und die für sie weit mehr sind als Freizeitpartner. Sie beschreibt Pferde als einen stillen, verlässlichen Kompass, der menschliches Verhalten unmittelbar widerspiegelt und dadurch intensive Entwicklungsprozesse ermöglicht. Wir sprechen gleich darüber, wie pferdegestütztes Coaching in der Praxis funktioniert, für wen dieses Angebot geeignet ist, welche Erfahrungen Teilnehmerinnen und Teilnehmer machen und warum gerade Pferde oft Dinge sichtbar machen, die uns im Alltag verborgen bleiben. Und mich freut es sehr, dass sie sich die Gmundnerin Alexandra Wijatschka Zeit genommen hat und jetzt bei mir live in der Sendung zu Gast ist. Einen schönen Nachmittag und herzlich willkommen im Salzkammertalk.
1: Ja, vielen Dank. Wunderschönen Nachmittag auch von meiner Seite. Ich freue mich, dass ich da sein darf und ja, schön.
0: Ja, absolut. Frau Wijatschka, herzlich willkommen im Salzkammertalk und schön, dass Sie sich heute die Zeit nehmen und mit mir über das pferdegestützte Coaching sprechen. Starten wir gleich rein ins Gespräch. Wie hat Ihnen Ihren beruflichen Weg dorthin geführt, wo Sie heute jetzt stehen?
1: Ja, eigentlich komme ich aus dem Tourismus. Das ist eine Branche, die Menschen, Emotionen und Begegnungen verbindet. Und ich habe das ja lang, also über 20 Jahre international arbeiten dürfen. Ich habe für große, renommierte Destinationen gearbeitet. Ja, ich habe auch Führungsverantwortung übernehmen können, Teams begleitet und Veränderungsprozesse immer miterlebt. Und für mich war das ein sehr spannender Prozess und eine spannende Zeit, wo mir immer bewusst und immer klarer wurde, dass ein entscheidender Erfolgsfaktor eigentlich nie die Strategie oder ein Konzept alleine ist, sondern dass es der Mensch ist im Hintergrund, der auch diese Strategien dann umsetzt. Und ja, es geht immer darum, wie kommunizieren wir, wie führen wir und wie gehen wir miteinander um. Und ja, das ist letztendlich dann auch entscheidend über Erfolg oder über Misserfolg.
0: Jetzt haben Sie gerade gesprochen, Sie waren viele Jahre im Tourismus tätig, haben wir auch in der anderen Moderation gehört und arbeiten heute als Unternehmensberaterin, Kommunikations- und Business-Mentaltrainerin. Was hat Sie denn dazu bewegt, jetzt diesen neuen beruflichen Weg auch einzuschlagen?
1: Ja, mich hat immer fasziniert, warum manche Menschen und manche Teams ihr Potenzial entfalten können und andere Top-Voraussetzungen haben und ihr Potenzial einfach nicht entfalten und dann auch scheitern. Und im Tourismus habe ich erlebt, wie entscheidend die Kommunikation ist und wie Vertrauen und Führung für den Erfolg einfach ein wesentlicher Faktor sind. Und irgendwann wollte ich dann einfach mehr an den Menschen ran und ein bisschen weg von den Strategien.
0: Und Pferde spielen in Ihrem Leben eine ganz besondere Rolle. Wann haben Sie Ihre Leidenschaft für Pferde jetzt entdeckt und wie entstand die Idee, dieses mit Ihrem Beruf jetzt zu verbinden? Ist ja auch was.
1: Ja, die Pferde begleiten mich eigentlich schon mein ganzes Leben. Und sie waren immer schon mehr als ein Hobby. Sie waren wirklich ein Teil davon. Und mit der Zeit ist mir auch immer bewusster geworden, wie feinfühlig sie sind und wie sensibel sie auf uns Menschen reagieren. Und sie interessieren sich dabei nicht für unsere Titel oder für unsere Funktionen, sondern ausschließlich für das, was wir sind, für unsere innere Haltung und auch für unsere Körpersprache. Und als ich intensiv auch diese Themen der Persönlichkeitsentwicklung weiterentwickelt habe, auch in meinen Fähigkeiten, war für mich immer klar, dass diese Wege eigentlich zusammengehören, auch diese Wege als Mentaltrainer, Kommunikationstrainer und eben dann auch die Pferde.
0: Viele Menschen können sich unter pferdegestütztem Coaching noch wenig vorstellen. Was genau passiert denn bei einem Coaching mit einem Pferd und wie läuft eine typische Einheit genau ab?
1: Das denken viele zuerst ans Reiten, gerade mit Pferden ist das oft dann das Erste, was kommt, aber es wird eigentlich gar nicht geritten bei uns in den Coachings. Wir arbeiten ausschließlich vom Boden aus und die Teilnehmer lösen da gemeinsam mit dem Pferd verschiedene Aufgaben und dabei geht es dann gar nicht darum, ein Pferd zu kontrollieren oder zu bedienen, sondern es geht wirklich auch um die Frage, wie kommuniziere ich? Wie klar bin ich und wie wirke ich auf mein Gegenüber? Und das Tolle ist, dass das Pferd darauf ein unmittelbares und ehrliches Feedback gibt. Und auch mit diesem Feedback arbeiten wir, indem wir das reflektieren und auch diese Erfahrungen dann in den Alltag und ins Berufsleben übertragen.
0: Und das haben Sie gerade angesprochen, anders als wir vermuten, wird beim pferdegestützten Coaching also jetzt nicht geritten. Warum ist gerade die Arbeit mit dem Pferd am Boden denn so wirkungsvoll?
1: Weil es dabei ausschließlich um die Beziehung und um die Kommunikation geht. Weil ein Pferd folgt keinem Titel und es folgt da keiner Position. Es folgt, wenn Vertrauen herrscht, wenn Klarheit herrscht und wenn authentisch mit dem Pferd kommuniziert wird. Und genau dadurch entstehen oft sehr ehrliche und auch nachhaltige Erkenntnisse, weil man kann nichts vorspielen. Und genau das ist es, was die Arbeit so wertvoll macht.
0: Und Pferde gelten als besonders ehrliches Spiegel unseres Verhaltens. Wie reagieren denn Pferde auf Menschen und welche Erkenntnisse können Teilnehmerinnen und Teilnehmer daraus jetzt gewinnen?
1: Unsere Pferde leben im Hier und Jetzt und sie nehmen kleinste Veränderungen in unserer Körpersprache und in unserer Ausstrahlung wahr. Sind wir unsicher oder sind wir angespannt, dann reagiert das Pferd darauf. Sind wir klar und sind wir authentisch, dann reagiert das Pferd ebenso. Und das Besondere ist, sie bewerten uns dabei nicht. Sie spiegeln einfach ehrlich das, was wir gerade sind und die Emotionen, die wir gerade vermitteln. Und dadurch erkennen viele Menschen Verhaltensmuster, die ihnen vorher gar nicht bewusst waren. Und diese Verhaltensmuster sich aber oft auch im beruflichen Alltag oder auch im persönlichen Umfeld widerspiegeln. Und das sind sehr spannende Erkenntnisse, die man einfach vorher oft gar nicht hatte.
0: Und für wen eignet sich jetzt pferdegestütztes Coaching besonders? Sind das dann eher die Führungskräfte und Unternehmen oder profitieren auch Privatpersonen jetzt davon?
1: Es ist ganz klar beides. Also im Prinzip ist jeder unsere Zielgruppe, der auch bereit ist, einmal eine Veränderung zuzulassen und einmal von einer anderen Seite auf ein Thema draufzuschauen. Und ich begleite dabei Führungskräfte und Unternehmen bei Leadership-Trainings, in Kommunikationstraining oder auch klassischen Teamentwicklungen. Und gleichzeitig kommen aber auch Privatpersonen zu mir, die zum Beispiel mehr Selbstvertrauen entwickeln wollen oder die Veränderungen in ihrem Leben gestalten und nicht erleben oder erleiden möchten. Und ganz besonders am Herzen ist auch ein Thema für mich, und das ist die Kinder- und Jugendarbeit, was zweifache Mami, glaube ich, klar, gell, dass das natürlich auch ganz, ganz wichtig ist. Ja, gerade da ist es so, dass die Kinder wirklich ganz enorm davon profitieren, diese Verantwortung auch mal zu übernehmen mit einem Pferd, Vertrauen aufzubauen und wirklich ihre eigenen Fähigkeiten kennenzulernen und dann auch weiterzuentwickeln.
0: Ja, und jetzt kommt natürlich auch die Frage, wie lange dauert denn so eine Einheit genau?
1: Grundsätzlich ist es natürlich immer unterschiedlich und es kommt auch immer auf das Thema an, das wir bearbeiten, aber das fängt von einer Stunde an, wo so eine klassische Einheit im Normalfall Daumen mal Pi ist und kann aber bis zu ganzen Tages- und auch mehr Tages-Workshops dann einfach dauern. Wir sind da immer sehr individuell und bemühen uns wirklich immer ein sehr auf die Zielgruppe und auch auf den Teilnehmer abgestimmtes Programm zu machen.
0: So, Kommunikation ist einer Ihrer fachlichen Schwerpunkte. Welche Rolle spielen denn Körpersprache, Ausstrahlung und innere Haltung im Umgang mit Pferden und was können wir daraus für unseren Alltag lernen?
1: Eine sehr, sehr große, denn wir kommunizieren ständig, auch dann, wenn wir nichts sagen. Und Pferde reagieren auf diese Körpersprache und sie reagieren auf unsere Präsenz und auf die innere Haltung dazu. Und genau das ist es, was wir auch im Alltag erleben, ob als Führungskraft, im Team oder in der Familie. Auch die Menschen orientieren sich nicht nur an unseren Worten, sondern ganz besonders daran, ob das, was wir sagen, mit dem übereinstimmt, was wir ausstrahlen. Es geht immer um das kongruente Verhalten, ist der wunderschöne Fachbegriff dazu. 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
1: Und wo finden diese Coachings jetzt genau statt?
2: Also unsere Coachings finden in Gmunden am Traunsee auf Gut Lebenberg statt. Das ist die wunderschöne Anlage von Konstanze und Florian Wiedrich. Und ja, da sind wir sehr glücklich, dass wir dort auch unsere Heimat für die Coachings und auch die Pferde gefunden haben. Und es ist wirklich ein besonderer Ort, mitten in der herrlichen Landschaft am Fuße des Grünbergs. Es ist wirklich ein Ort, wo man auch die Natur sehr deutlich spürt und ja, wirklich auch einen Ort der Ruhe findet. Mhm. Und ja, wir können dort wirklich einen ganz geschützten Rahmen auch anbieten, wo man einfach sich auch mit diesen Themen sehr gut auseinandersetzen kann und sind da sehr froh, dass wir dort zusammengefunden haben.
1: Wunderschön. Sie begleiten Menschen in Veränderungsprozessen und in der Persönlichkeitsentwicklung, haben wir jetzt schon ein paar Mal gehört. Gibt es Erlebnisse oder Erfolgsgeschichten aus Ihren Coachings, die Sie besonders beeindruckt haben?
2: Es sind ganz besonders die stillen Momente. Es sind zwar immer viele Erlebnisse, auch für uns Coaches dabei, die sehr besonders sind, aber wenn Menschen plötzlich erkennen, warum bestimmte Situationen immer wiederkehren oder wenn ein Pferd beginnt, einem Menschen plötzlich freiwillig zu vertrauen und zu folgen, dann ist das wirklich was, was man auch spürt und wo dann fast schon was Magisches passiert. Diese Momente lassen sich ja schwer beschreiben. Eigentlich muss man es wirklich erleben. Und genau deshalb wirkt auch dieses pferdegestützte Coaching so nachhaltig, weil es wirklich auch um die Selbsterfahrung geht und man wirklich auch dann erkennt, es macht was mit einem selbst.
1: Und das Thema mentale Stärke gewinnt sowohl im Berufsleben als auch privat immer mehr an Bedeutung. Welche Herausforderungen erleben Sie denn derzeit bei Ihren Klientinnen und Klienten besonders häufig?
2: Ja, viele Menschen stehen heute einfach unter einem enormen Druck. Das fängt schon bei den Kindern an und zieht sich dann einfach durch alle Altersklassen fort. Und oft funktionieren die Menschen in der heutigen Zeit nur mehr und sie verlieren dabei oft die Verbindung zu sich selbst. Ja, viele wünschen sich mehr Klarheit und auch Gelassenheit und auch wieder Orientierung. Und das ist eben das, wo ich versuche, wirklich meine Klienten abzuholen. Und genau da begleite ich sie dann, nicht mit schnellen Lösungen, sondern mit einer nachhaltigen Entwicklung.
1: Und genau bei dieser Entwicklung knüpfen wir jetzt an. Hat es da dann auch schon eine Erfolgsgeschichte aus Ihren Coachings, die Sie jetzt besonders beeindruckt haben, gegeben?
2: Also es gibt glücklicherweise sehr oft Erfolgsgeschichten und auch wirklich für mich beeindruckende Erlebnisse. Ganz im Detail kann ich es natürlich jetzt nicht erzählen, weil das ist ganz ein wichtiger Faktor, dass wir natürlich auf einem sehr vertraulichen Weg auch sind und natürlich da jetzt die Dinge dann nicht ausplaudern, sage ich mal, was bei uns so in der Reithalle passiert. Aber wir haben sehr oft Situationen, auch gerade bei den Kindern und bei den Jugendlichen, wo oft Ängste im Spiel sind, wo es auch oft um Themen geht wie Mobbing, wo es um Stress in der Schule geht. Und da ist es wirklich so, dass wir wirklich eine sehr positive Entwicklung schon oft begleiten dürfen haben, wo einfach dann Kinder das Selbstbewusstsein so weit stärken konnten, dass dann plötzlich der Weg in die Schule wieder ein leichterer geworden ist oder auch mit dem Geschwisterchen sich dann die Dinge einfach besser entwickelt haben. Und das sind natürlich ganz, ganz schöne Dinge bei den Kleinen. Aber auch bei den Erwachsenen und auch bei den Führungskräften haben wir einfach ganz tolle Geschichten, die wir da einfach erleben dürfen. Ich habe vor kurzem zum Beispiel einen Entscheidungsprozess einfach begleiten dürfen und das ist auch wieder was, was immer dann eine, ja, schon fast magische Entwicklung dann oft nimmt, weil es ist natürlich nicht so, dass dann ein Pferd eine Entscheidung mit beeinflusst, um Gottes Willen. Nein, die Entscheidung trifft immer der Mensch selbst. Wir oder ich als Coach unterstütze einfach nur die Möglichkeit, auch andere Dinge in der Sichtweise zuzulassen bei Entscheidungen. Also wir versuchen einfach diesen Prozess einfach von unterschiedlichen Ebenen zu durchleuchten. Und da ist es dann tatsächlich oft so, dass dann einfach ein Funke überspringt, der sich dann zu einer echten Entscheidung entwickelt und dann einfach der Klient sich viel leichter tut, seine Entscheidung zu treffen. Und da sind wir dann oft einfach ein Faktor und ein Auslöser, dass dann wirklich ein Prozess, der zuerst soll ich, ja, nein, vielleicht, dann wirklich zu einer echten Entscheidung führt.
1: Und jetzt bleiben wir noch ganz kurz bei den Kindern. Die Ferien, die finden inmitten noch immer statt, enden auch Anfang September. Gibt es von Ihnen jetzt auch ein Kinderprogramm?
2: Ja, das gibt es tatsächlich. Also wir haben gerade speziell auch für die Schulkinder jetzt noch, also in den letzten Ferienwochen, ein wirklich schönes Programm, wo es eben genau darum geht, die Kinder bestmöglich vorzubereiten auf einfach das neue Schuljahr, dass man halt wirklich mit Selbstbewusstsein, auch mit einem klaren Auftreten, also sie wirklich auch unterstützen können, dass sie mit Freude und auch mit Elan dann ins neue Schuljahr starten können. Und natürlich sind das aber auch Dinge, wo wir dann auch andere Themen mitnehmen, wie eben auch die Beziehung miteinander. Aber da gehen wir dann auch noch einen Schritt weiter. Dann nehmen wir auch so ein bisschen diese Sprache der Tiere, also diese nonverbalen Kommunikationsmöglichkeiten, die wir durch unsere Pferde erleben dürfen, einfach mit und versuchen da auch die Kleinen schon ein bisschen drauf vorzubereiten, was mit nonverbaler Kommunikation einfach das ganze Leben lang möglich ist.
1: Wunderschön. Und welche Eigenschaften braucht es aus Ihrer Sicht jetzt eine gute Führungskraft heute und wie kann pferdegestütztes Coaching dabei helfen, genau diese Kompetenzen nicht weiterzuentwickeln?
2: Für mich beginnt eine gute Führung immer bei der Selbstführung. Wer sich selbst kennt, der kann auch andere authentisch führen. Und die Pferde zeigen uns sehr ehrlich, wie wir wirken. Wir haben das schon gesagt, aber ich kann mich da nur wiederholen. Sie folgen keiner Position, sondern sie folgen Persönlichkeit. Und genau deshalb eignen sie sich auch hervorragend, um Leadership-Kompetenzen weiterzuentwickeln. Weil gerade da geht es ganz besonders um das, wie bin ich auch in der Lage, andere zu führen und andere mitzunehmen.
1: Und jetzt haben wir über Führungskräfte gesprochen. Gibt es auch eigene Coachings für Firmen oder auch Gruppen?
2: Ist eine tolle Frage, weil es ist sogar ein großer Bereich auch in meinem Portfolio. Ich arbeite sehr gern auch mit Teams in der Teamentwicklung und eben auch mit ganzen Firmenstrukturen. Und ja, ist wirklich eine ganz tolle Möglichkeit, auch in seiner eigenen Abteilung und in seiner eigenen Firma wirklich auch mit den Pferden gemeinsam Dinge zu erleben und zu entwickeln. Es ist gerade in Teams oft so, dass es auch sehr kleine Dinge sind, die oft sehr große Wirkung haben. Und gerade in der Zusammenarbeit ist da mit dem Pferd eine wunderbare Möglichkeit, hier diese Stellschrauben zu finden, weil die Pferde sofort auch die Themen von dem Büro oder von der Firma in die Reithalle bringen und die Dinge dann sichtbar sind, die plötzlich ganz einfach und logisch erscheinen, aber einfach im Alltag oft übersehen werden. Ja, und dann ist eben speziell unsere Möglichkeit auf Gut Lebenberg, gerade für Teams und für Firmen sehr interessant, wo wir eben zusätzlich zum Coaching auch mit tollen Kooperationspartnern, die ich vor Ort habe, auch noch ein bisschen mehr als die klassischen Entwicklungsthemen im Coaching abdecken kann. Wir haben da wirklich einfach die Möglichkeit, ganz individuell auch auf die Bedürfnisse einzugehen. Und das Wichtigste ist mir einfach immer, wir möchten einfach kein Bespaßungsprogramm sein, sondern es soll ein Entwicklungsprogramm sein, wo aber auch jede Menge Spaß ein wichtiger Faktor sein soll und wo das Erlebnis im Vordergrund steht und können da dann einfach wirklich auch noch vielfältige Angebote rund um das pferdegestützte Coaching ergänzen und erweitern.
1: Und jetzt haben Sie es gerade angesprochen, Pferde eignen sich perfekt als Co-Trainer. Warum genau das Pferd und warum kein anderes Tier?
2: Ja, die Pferde sind wirklich ganz, ganz wunderbare Co-Trainer und das hat zwei Gründe. Das erste ist schon mal, dass ein Pferd als Fluchttier, aber gleichzeitig auch als Herdentier die perfekten Rahmenbedingungen mitnimmt und aus der gesamten Evolution, also die ganzen Entwicklungsjahre auch in der Pferdegeschichte, genau diese Fähigkeiten perfektioniert hat, auf minimale, nonverbale Signale zu achten. Da sind die Pferde einfach besser als jeder Lügendetektor beim FBI, weil sie auf absolute Mini-Expressionen in der Kommunikation reagieren. Sie sind auch in ihrer Herde wirklich überlebensnotwendig davon abhängig, dass sie Situationen richtig einschätzen können, dass sie Gefahr deuten können, dass sie auch deuten können, ist mir jetzt mein Gegenüber wohlgesonnen oder nicht. Und genau das ist es, was sie uns dann einfach an Feedback widerspiegeln, indem sie unsere eigene Haltung spiegeln. Und wer da genau hinschaut, und das ist natürlich dann auch meine Aufgabe als Coach, da ein bisschen zu übersetzen, kann wirklich ganz, ganz viel von unseren Pferden in jederlei Hinsicht, was Kommunikation betrifft, lernen.
1: Und jetzt sind wir schon in Richtung Blick in die Zukunft. Schauen wir in die Zukunft. Was wünschen Sie sich denn für die Weiterentwicklung des pferdegestützten Coachings? Und welche Botschaft möchten Sie unseren Hörerinnen und Hörern jetzt zum Abschluss mit auf den Weg geben?
2: Ich wünsche mir, dass immer mehr Menschen erkennen, welches Potenzial bereits in ihnen steckt und dass sie es heben können und schöpfen können. Und unsere Pferde erinnern uns daran, ehrlich zu uns selbst zu sein. Eine persönliche Entwicklung bedeutet nicht, jemand anderer zu werden, sondern die beste Version von sich selbst zu entdecken.
1: Ja, und wie auch jeder Gast bei mir in der Sendung, dürfen auch Sie sich jetzt noch zum Abschluss noch einen Song wünschen. Welchen Song darf ich denn noch für Sie spielen?
2: Das ist toll und ich wünsche mir sehr gerne Wonders von Michael Patrick Kelly. Das ist ein Song, der erinnert mich daran, dass oft schon kleine Begegnungen oder eine neue Perspektive Großes bewirken können. Und genau das wünsche ich auch den Menschen, die ich begleiten darf, den Mut, an sich selbst zu glauben und die eigenen Möglichkeiten zu entfalten.
1: Herzlichen Dank. Wir sind am Ende unseres Gesprächs angelangt, Frau Wirtschka. Vielen herzlichen Dank, dass Sie sich heute bei mir in der Sendung zu Gast waren und uns so spannende Einblicke in die Welt des pferdegestützten Coachings gegeben haben. Wir haben heute erfahren, wie Pferde Menschen dabei unterstützen können, sich selbst besser kennenzulernen, ihre Kommunikation bewusster wahrzunehmen, neue Perspektiven zu gewinnen und persönliche wie berufliche Herausforderungen mit mehr Klarheit und innerer Stärke anzugehen. Besonders beeindruckend ist, wie ehrlich und unverfälscht Pferde auf unser Verhalten reagieren und dadurch Entwicklungsprozesse ermöglichen, die oft weit über Worte hinausgehen. Ich wünsche Ihnen weiterhin viel Erfolg mit Ihrer Arbeit. Vor allem wünsche ich Ihnen viele Menschen, die durch Ihre Begleitung den Mut finden, neue Wege zu gehen und ihr Potenzial zu entfalten. Dankeschön.
2: Vielen Dank, dass ich da sein durfte. Herzlichen Dank.
1: Gerne. Dankeschön. Jawohl. Diesen Wunsch erfülle ich Ihnen gleich. Das war sie, die 42. Ausgabe des Salzkammer Talks. Nachzuhören auch auf der Homepage des Freien Radio Salzkammer, gut im Podcast-Bereich. Oder wenn Sie diesen nicht finden, dann auf cpa.media/Salzkammer Talk. Ich bedanke mich bei Ihnen für Interesse, fürs Einschalten, wünsche Ihnen noch einen schönen Freitagnachmittag, ein schönes Wochenende und kommen Sie gut durch den restlichen August. Wir hören einander dann im September wieder, nämlich am 4. September, wie immer direkt nach dem FAS-Kulturkalender um 17.05 Uhr hier im Freien Radio Salzkammergut. Und jetzt gibt es noch den Wunschsong meines heutigen Gasts und Musik von Michael Patrick Kelly. Hier ist Wonders. Einen schönen Abend mit dem FAS-Programm wünscht Moritz Reiser.

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2: Grüß euch und willkommen da heute im Bodischl beim freien Radio Salzkammergut. 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

0: Yes, yes, ich habe die Ehre. Willkommen bei Blue Mountains Radio im August.
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0: Schnürlregen im Salzkammergurt gibt's nicht mehr. Karibische Sommersand mittlerweile angesagt und ich diene mit der passenden Musik.
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0: Eingeleitet von Tommy McCook und jetzt gerade Gregory Isaacs natürlich. Ich lade wieder ein zu einer Stunde Jamaica Vibes im freien Radio. Best Music Station, soweit die Ohren reichen.
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0: Es steht wieder eine groovig, soulige Sendung an. In der schwülen Hitze von Gosau aufgenommen. Ich habe wieder eine Selektion zusammengestellt, die großartige Musik von Jamaika in den Vordergrund stellt. Alte und neue Songs aus der Welt des Reggae. Heute mit dabei 15 Songs. The Chosen Few, Count Ossie and the Mystic Revelation of Rastafari, Barry Biggs, Stephen Marley, Silly Vox Disco und viele mehr. Zum Beispiel gibt's auch einen Song von den Buccaneers, die letzte Woche in Gäusern wieder mal live auf der Bühne waren.

Ich wünsche wieder viel Freude in der nächsten Stunde. Lautstärke und Bass ein bisschen mehr aufdrehen, so wie Reggae am besten die Körperzellen animiert. Werner Kraft am Mikro. Und jetzt in die Sendung Nummer 45 mit den Wailing Souls. Aber davor noch Al Brown mit Run Come. Rocksteady at its best.

Im zentralen Norden von Jamaika liegt der Bezirk St. Anne. Von der Küste reicht dieser Parish bis tief ins Zentrum der Insel, wo man nur die Ausläufer des Cockpit Country sieht. Ein sehr seltenes geologisches Phänomen hat im sogenannten Cockpit Country wahrscheinlich tausende kleiner, bewaldeter Kalksteinhügel geschaffen. In dieser hügeligen Gegend liegt unter anderem auch das kleine Dorf Nine Miles, der Geburtsort von Bob Marley, der dort bis zum Teenageralter gelebt hat und wo auch sein Mausoleum ist. Stephen Marley, Sohn des King of Reggae, besingt die Gegend in seinem aktuellen Song, The Hills of St. Anne.

Barry Gibb's Wide Awake in a Dream, aufgenommen 1980. Es folgt eine Serie von 5 Songs, alles Klassiker. Beginnend mit Willie Williams aus dem Jahr 1979. No way.

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Oh ja, fünf feine Produktionen aus Jamaika, außer der Song davor. Der ist produziert vom großen Victor Axelrod aus Brooklyn. Aber jetzt zu den JTs, Janet and Andrea Berry. Ein Geschwisterpaar aus Jamaika, die einige wenige gemeinsame Songs im Studio One bei Cox & Dodd aufgenommen haben. Um 1980 ist der folgende Song entstanden mit dem Foggy Road Rhythm von Burning Spear, Bucktown Corner.

Bucktown Corner, The JTs. Wenn die jamaikanische Musik, wie man sie normalerweise kennt, mit extremen Boss-Sound-Systemen daherkommt, die Wurzeln sind die afrikanischen Trommeln. Wer mal in Jamaika bei einer Ground Nation, also einer Rasta-Messe, dabei war, der weiß, wie beeindruckend die mächtigen Trommeln und der Gesang dazu ist. Es gibt einen, der ein paar außergewöhnliche Tondokumente hinterlassen hat, nämlich Count Ossie. Er hat zum Beispiel die erste Version von Oh Carolina aufgenommen, was unbestritten einer der einflussreichsten Songs für die Entwicklung des Reggae war. Wir hören Count Ossie and The Mystic Revelation of Rastafari aus dem Album Tales of Mozambique 1975, No Night in Zion.

Oh ja, eine Silly Vox Disco-Produktion aus Hamburg. Mein August-Selektion im freien Radio neigt sich dem Ende zu. Freut mich, dass ihr eingeschalten habt und ich hoffe, dass bei meiner nächsten Sendung wieder dabei seid, nämlich am ersten Freitag im September bzw. am Samstag danach. Nachzuhören wieder beim FAS unter Sendungen oder im Archiv von cba.media. Aufgenommen in Gosau, Werner Kraft am Mikrofon und zum Schluss habe ich noch eine Nummer von den Buccaneers, die letzten Freitag, letzte Woche in Gosern wieder einmal zum Hören waren, von ihrer CD Live, The Hidden Track.

0: am Ende der letzten Nummer bei Minute 19 erscheint. Die Coverversion von Bob Dylans I Shall Be Released. Grüße an Manfred und den Rest der Partie. Schöne Zeit wünsche ich und jetzt der Buccaneers.
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Hallo, hallo zu einer neuen Ausgabe der Tanzbar Selbstbedienung. Jeden ersten Freitag gibt es heitere Tanzmusik gegen grundsätzliche Krisen und allgemeine Verzweiflung und sowieso gegen alles, was einem auf die Nerven geht. Da hilft nämlich Musik am allerbesten. Heute begrüßt euch DJ Andy Thunder am Mikrofon und hier gleich ganz liebe Grüße an meine geschätzte Kollegin DJ Overgescheit, die mit den Ohrwascheln und Tanzbeinen im Geiste hoffentlich dabei ist. Ja, was gibt es an dieser Bar heute in der Selbstbedienung? Es erwartet euch eine Chill-Ausgabe. Ich habe mir gedacht, für den vollen Dancefloor ist es sowieso viel zu heiß im Sommer. Drum gibt's einen Musikmix, bei dem man auch von der Hängematte aus mittanzen kann. Oder man sich in die Hängematte hineindenken kann. Oder an den Palmenstrand, an die Beachbar. Oder auch an entlegene Strände in Griechenland. Und Spoiler Alert, es wird eine kleine musikalische Griechenland-Exkursion geben. Also Hintern hoch, Schuhe aus, Radio und Chill-Mode an.

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Ja, die wunderbaren Kari Kari mit Nana waren das. Und die komplette Tracklist von dieser Episode könnt ihr natürlich auch im Internet finden. Und zwar unter www.freiesradio.at unter Tanzbar Selbstbedienung. Dort gibt es übrigens auch alle Sendungen zum Nachhören und ich kann euch jede einzelne wirklich ans Herz legen. Wir haben großartige Themen musikalisch durchstriffen und einen eklektischen Musikmix zusammengestellt. Heute, wie gesagt, im Chill-Modus, also voll Summer-Mode hier. Die Hängematte ist gedanklich ausgepackt und den kühlen Cocktail in der Hand gibt's auch dazu. Ja, und als Griechenland-Fan darf natürlich ein kleiner Griechenland-Exkurs nicht fehlen, so wie schon anfangs erwähnt. Und anführen wird diesen Block die wunderbare Stella, also S mit einem Sigma am Anfang, ganz griechisch geschrieben. Hat man schon ein paar Mal in der Tanzbar gehört, jetzt mit dem Song Titanic.

Ja, selbst in der Hängematte kann man da einen kleinen Hüftschwung einlegen zu diesem Song. Ihr hört die Tanzbar-Selbstbedienung heute mit DJ Andy Thunder Mikrofon und im Gepäck den passenden Musikmix für das Tanzbein in der Hängematte. Wo immer ihr auch wirklich seid, ist ja ganz egal, ob ihr gerade im Auto sitzt oder von zu Hause gemütlich auf der Couch zuhört, ob ihr gerade am Weg in die Arbeit seid oder zurück davon, das ist völlig egal. Man kann sich ja immer an einen griechischen Strand denken. Darum war jetzt gerade der Griechenland-Block angesagt. Zuletzt mit der Künstlerin Rena Morphy mit zwei Songs, die ihr euch unbedingt weiter anhören solltet. Großartige Musikerin. Ja, und weiter geht es jetzt mit ein bisschen Reggae-Sounds aus Spanien. Iseo und Dodo Sounds beantworten die Frage, wie lang man eigentlich tanzen sollte, recht pragmatisch mit dem Titel Dance Forever.

Ja, da haben sich doch noch ein paar Disco-Sounds in diese Ausgabe hineingeschlichen. Das war nochmal Stella, wir merken uns, mit Sigma geschrieben, gemeinsam mit N'Tai Bint, wie auch immer man diesen großgeschriebenen Dude aus Athen genau aussprechen mag, mit dem Track The State Nearby. Und damit sind wir auch schon am Ende unserer Tanzbar-Selbstbedienung für dieses Monat angelangt. Danke, liebe Leute, fürs Dabeisein. Danke, liebe Hörerinnen und Hörer, dass ihr da mitgeschwungen und mitgechillt seid. Ich hoffe, es war in der Selbstbedienung heute auch etwas für euch dabei. Ja, und der letzte Song dieser Ausgabe geht raus an meine liebe Kollegin DJ Overgescheit, die vor kurzem beim OKH Familien Open Air einen Radioauftritt hatte, einen sehr kurzen zwar, weil sie dort eigentlich hinter den Kulissen unterwegs war. Und bei diesem Event hat sie ein gutes Wort für die Tanzbar Selbstbedienung eingelegt, was mich sehr gefreut hat. Und da hat sie sich einen Song gewünscht, nämlich von der Band Bomba Estéreo, Soy Yo. Und den haben wir schon rauf und runter gehört, aber man kann den nicht oft genug hören. In diesem Fall, weil es ja die Chill-Ausgabe ist, gibt es einen anderen Song von Bomba Estéreo und der heißt Somos Dos. Wir sind zwei. Und das wäre dann auch das Credo für die nächsten Ausgaben, wenn wir wieder im Zweierpack unterwegs sind, hoffentlich. Einen schönen Sommerabend und bis zum nächsten Mal, sagt DJ Andy Thunder.

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0: Ja, das war die erste Musiknummer in der Radio Rockbar. Und jetzt gehen wir, wie man in der Schule und im Studium so schön sagt, in medias res. Und ich darf nochmal ganz herzlich begrüßen die Jana und den Emil von der Band Splitroot. Das habe ich nämlich zuerst noch nicht gesagt. Und ich würde euch einfach mal kurz bitten, dass ihr euch kurz vorstellt. Ladies first.
1: Okay, da fange ich an. Also ich bin die Jana und die Vokalistin von Splitroot. Genau. Was soll ich denn sonst noch zu mir sagen?
0: Das war eigentlich schon mal ganz ein guter Start, würde ich mal sagen.
1: Dann
0: Emil, ich übergebe dir das Wort.
2: Also hallo, wie gesagt, ich bin der Emil und ich spiele den Bass für Splitroot und das macht mir eine Menge Spaß.
0: Sehr gut. So, wir haben jetzt schon dreimal den Namen eurer Band gehört.
1: Ja.
0: Und es ist ja nicht so, dass ihr euch oder ihr mir zum ersten Mal sagt, sondern wir kennen uns ja schon ein bisschen. Und ich habe selbstverständlich auch ein bisschen recherchiert über euch und werde euch jetzt mit knallharte investigative Fragen löchern. Und zwar ist meine erste Frage, wir haben zuerst schon gesagt, ihr seid ja eigentlich zu fünft.
1: Ja.
0: Das heißt, wer geht denn dann jetzt eigentlich noch?
1: Ja, drei von unserer schönen Band sind da. Mit wem fangen wir denn an?
2: Fangen wir an mit Noah.
1: Ja, der Noah, das ist unser Leadgitarrist. Ja, dann haben wir nur Niki, Rhythmusgitarristin, und den Moritz, unser Schlagzeuger. Genau.
0: Jawohl, das heißt, ihr seid fünf ambitionierte Jungmusiker und Jungmusikerinnen. Und klassische Frage ist, wenn man mit einer Band, die, sage ich jetzt einmal, gerade den Startlöchern entwachsen ist, plaudert ist, wie ist denn mit euch losgegangen? Wie habt ihr euch kennengelernt? Wie habt ihr euch entschlossen, dass ihr miteinander Musik macht?
1: Boah, okay, das ist ein bisschen eine lange Geschichte.
0: Immer her damit.
1: Voll. Also ich und die Niki, wir kennen uns schon seit dem Kindergarten und wir haben schon immer dieselben Interessen gehabt. Zuerst wird man schon unbedingt in die Musikschule gehen. Zuerst war es eher die Klassik, Niki mit der klassischen Gitarre, ich mit der Bratsche oder zuerst nur mit der Geige. Und wo wir dann älter geworden sind, war immer wieder mal so das Gespräch, boah, Bands sind voll cool, Rock ist richtig cool. Es war schon cool, wenn wir irgendwie eine Band haben, vor allem so, damals halt nur mit dem Gedanken, jetzt sind wir bald Teenager, es war voll cool. Und genau, wir haben eigentlich immer wieder schon einfach das Gespräch gehabt, dass wir es voll gerne mal machen wollen. Und dann war ich mal für eine Zeit lang im Jugendchor beim Landestheater in Linz. Und da habe ich Emil kennengelernt.
0: Also du warst da Chorsänger?
2: Ja, genau. Also ich war eh da damals, als die Jana in den Chor gekommen ist. Das war vor ungefähr so 4, 5 Jahren so. Ja, dann haben wir uns eigentlich er hat ziemlich gut verstanden und alles. Sind wir halt, ich war halt froh, dass ich einen neuen Freund gefunden habe. Und nach einer Zeit ist dann halt die Jana zwar nicht mehr im Chor gewesen, aber hat mich halt dann zufällig bei einem Stück gesehen auf der Bühne und hat mich halt dann angeschrieben, ob man jetzt dann nicht, vielleicht, ob ich nicht Lust auf eine Band hätte. Und das hat mich natürlich sehr gefreut, ist aber auch sehr unerwartet gekommen. Und ja, dann haben wir ein paar Monate eher so hin und her da ein bisschen mit der Besetzung. Das ist ja am Anfang immer eine Herausforderung.
1: Ja,
2: weil
1: Leute finden, die was überhaupt ja richtig da konsequent mitmachen wollen, ist voll verkrampf
2: eigentlich. Leute, die überhaupt bereit dazu sind, dass sie zu einer Probe kommen.
1: Ja, und das war tatsächlich bei School of Rock, wo ich Emil gesehen habe.
2: Genau.
1: Und ich habe so abgeschaut und war so, boah, das ist doch der Emil. Und dann war ich so, boah, wurscht, jetzt, ich frage jetzt einfach, ob er nicht einfach mit mir und wir da halt einfach eine Band machen wollen.
2: Damals nur als Keyboarder.
1: Ja.
0: Du hast Keyboard gespielt am Anfang.
1: Nein, es ist nie dazu gekommen, dass er Keyboard gespielt hat.
0: Du wärst als Keyboarder geplant gewesen.
1: Ja, genau. Voll. Und naja, ja, voll. Dann, sagen wir 2025, ist es erst richtig so ins Rollen gekommen. Da waren dann mal fix ich, Niki, also der Esel nennt sich immer zuerst, upsala, sagen wir der Emil, Niki und ich.
0: Okay.
1: Ja, haben wir dann beschlossen, dass wir proben. Und dann haben ich und der Emil halt gesehen, dass es irgendeinen Band-Contest in Leonin gegeben hat.
2: Ja, genau.
1: Haben versucht, kläglich einen Song zu schreiben, zu zweit in der Nacht. Es hat nicht funktioniert.
2: Ohne Schlagzeuger. Damals hat, glaube ich, vor ein paar Tagen vorher hat uns noch unser damaliger Schlagzeuger, der Raff, den wir einmal gehabt haben für eine Probe oder so, dann auch noch abgesagt. Das heißt, wir sind da zu zweit gesessen. Ja, keiner von uns kann wirklich, also ich kann gar nicht Schlagzeug spielen, Jana minimal. Und wir haben uns gedacht, ja passt, jetzt schreiben wir einen Song innerhalb von 5 Stunden und schicken den um Mitternacht ein, da wo die Frist dann zu Ende war.
1: Mit keiner Besatzung.
2: Ja genau, mit keiner Besatzung und im Endeffekt haben wir es dann eh zu spät eingeschickt.
0: Also war es nichts mit dem Lucky Punch.
1: Aber dann sind ich und der Emil da gesessen, wir waren so, doch, das war doch, da waren wir da miteinander?
2: Genau,
1: ja. Auf diesem, ja doch, bei in meinem Bett, Keller, waren wir sehen, wir haben da so mein altes Bettstell. So, aber da gesessen, wir waren so, ich war dann irgendwie so, boah, ich kenne ja den Moritz. Und dann haben wir Moritz mitten in der Nacht angerufen und gefragt, hey, magst du nicht eigentlich unser Schlagzeuger sein von unserer Band? Und er war komplett verwirrt und war so, ja, ich weiß
0: perfekt.
1: Ja. Ja, und dann haben wir ja eigentlich schon unseren ersten Gig irgendwie gekriegt und ich habe da zu der Zeit Noah kennengelernt, zu der Zeit. Und da war halt schon mal der Noah, schon mal gemeint, falls ihr irgendwie Hilfe mit der Band braucht, ich kann euch gern aushelfen.
0: Ich bin da für euch.
1: Ja, voll. Aber damals war nur die Rede von aushelfen. Aber das hat sich dann gewandelt zu, hey Noah, magst du nicht wirklich einfach mitmachen? Und dann, ja, haben wir diesen ersten Gig gehabt und der hat einfach so gut zurück, also hickert und wir haben einfach vorher auf der Bühne alle harmoniert und das war voll ein super Gefühl. So haben wir halt beieinander geblieben und dieser Tag ist auch für uns der Band-Birthday-Tag.
0: Okay,
1: ja.
0: Aber ein Vögelchen hat mir gezwitschert, dass ja damals noch gar nicht die Band Splitroot war, sondern ihr wart ja ursprünglich unter einem anderen Namen unterwegs, oder?
2: Ja, genau. Also ursprünglich war unser Name Akrasia. Ja, das war eigentlich, die Idee war eigentlich, es war jetzt nicht wirklich was dahinter, wo wir sich gedacht haben, ja, es muss jetzt der Name sein, weil es jetzt für uns eine Bedeutung hat. Aber
0: klingt ein bisschen nach Game of Thrones.
1: Ja, es ist ein mystischer Name.
2: Es ist halt einfach, was uns an dem Namen so gefallen hat, war es halt, dass es halt so interessant ist oder halt so eben eher so mystisch.
1: Niki hat die 3 A's super gefunden.
0: Okay.
1: Also das war Nikis Begründung, warum sie den Namen so super findet.
2: Ja, genau. Und dann ist es halt zwischenzeitlich dann mal nach unserem ersten Gig im Ein und Pet dann irgendwann mal dann zum Problem kommen.
1: Ich glaube nach dem zweiten Release, oder?
2: Nach dem zweiten Release.
1: War dann jetzt Skin?
2: Ja, nach Skin to the Bone.
1: Ja.
2: Ja.
0: Okay, jetzt einen Namenrechtsstreit geben dann aus.
1: Ja,
2: genau.
1: Von einem Amerikaner. Der hat uns geschrieben über unseren Distributor und hat gesagt, wenn ihr euch einen Namen nicht ändert, dann verklage ich euch.
2: Nein, unter 300 Euro Schadenersatz und weiß nicht, was da alles bedeutet. Ja. Ich meine, ja, alles schön und gut. Der hat seine Marke anscheinend schon seit 2002 gehabt.
0: Okay.
2: Aber er hat es nicht kommerziell genutzt. Also er hat da seine 19 oder 13, ja 13 waren es, monatlichen Hörer auf Spotify gehabt mit seinen American Folklore Songs. Passt eh.
0: Also ein Großer des Geschäfts sozusagen.
2: Ja, er hätte die Wahl gehabt, dass wir einfach koexistieren, aber das wollte
0: er nicht. Das wollte er nicht. Und wie ist er zu einem nächsten Namen gekommen?
1: Boah, das war richtig stressig für uns alle, weil wir waren halt so, okay, wir haben jetzt unser Lied ausgebracht, wir sind gerade schon beim, weiß nicht, war es der zweite, dritte Gig?
2: Vom dritten Gig war es dann.
1: Ja, ich glaube, es war halt relativ, wir waren jetzt gerade voll drin und wir haben uns schon langsam kennt so in Linz und auf einmal müssen wir unseren Namen ändern. Wir waren so, scheiße, darf ich fluchen? Darf ich das?
0: Du darfst.
1: Ich darf. Danke.
2: Danke für die Erlaubnis.
1: Okay, auf jeden Fall waren wir voll gestresst, weil wir haben unbedingt ganz schnell einen Namen finden müssen.
2: 5 Tage haben wir Zeit gehabt.
1: Ja, okay. Und wir waren halt so in der Gruppe, haben alle so irgendwelche Namen eingeschickt und im Endeffekt hat der Noah den Vorschlag dann gebracht. Oh. Und ja, jetzt haben wir so.
0: Und ich habe den Danken angenommen.
1: Ja.
0: Ja, jetzt haben wir schon über eure Entstehungsgeschichte geredet und über die Besetzung und wie schwer man es manchmal mit der Namensfindung hat. Jetzt würde mich einfach nochmal interessieren, ich kenne ja schon Musikstücke, wir werden auch noch kurz in eins von euch reinhorchen. Wie würdet ihr denn euren Musikstil beschreiben? In wenigen Worten.
2: Boah, das ist, ich würde mal sagen, es ist, man kann sich da nicht auf ein Genre festlegen. Es ist so eine Genre-Mischung eher. Wie gesagt, schon eben, wenn man es versucht einzuordnen, so Hardrock-mäßig ein bisschen.
1: Mhm.
2: Und immer auch manchmal so ein paar Metal-Nummern haben wir auch drin. Aber grundsätzlich haben wir uns da nie wirklich drauf festgesetzt, dass wir sagen, ja, wir machen jetzt das eine Genre, es ist je nachdem, was rauskommt.
0: Also ja. Ihr habt euch am breiten Spektrum der Rockmusik einfach nach Lust und Laune bedient, wollen wir das so sagen.
1: Ja, ganz genau. Was passiert, das passiert, sagen wir es mal so.
0: Und dass euch durchaus sehr gute Dinge passiert sind, das werden wir jetzt unsere Hörerinnen und Hörer auch beweisen. Und zwar habe ich mir eine Nummer für euch ausgesucht, die wir jetzt spielen werden. Und zwar die Nummer heißt Cocaine. Und ich darf einfach mal sagen, wir hören nochmal kurz rein.

0: So, das war, wie gesagt, eine Nummer der Band Splitroot, die mir persönlich ganz gut gefällt, die ich ausgewählt habe. Euch ist sicher aufgefallen, das ist alles in englischer Sprache. Jetzt ist die Frage, es hat junge Musiker, Musikerinnen aus dem Großraum Linz. Warum singt man auf Englisch und nicht in deutscher Sprache? Gibt es da einen bestimmten Grund oder hat sich das auch einfach so ergeben?
1: Hat jetzt auch keinen Grund.
2: Also. Ich würde mal sagen, es kommt schon auch ein bisschen davon vielleicht, dass halt der Großteil von Lieder von verschiedensten Künstlern, egal wohin man jetzt schaut, einfach auf Englisch sind. Aber ich würde mal sagen, es ist jetzt nicht wirklich Ziel von uns gewesen, dass wir direkt gesagt haben, ja, wir schreiben jetzt nur englische Lieder oder wir schreiben keine deutschen Lieder. Es hat sich einfach ergeben. Es ist, glaube ich, auch, da kann die Jana wahrscheinlich noch mehr dazu sagen, auch von der Stimmung auch beim Lyrics schreiben und so davon abhängig, oder?
1: Ja, also an sich taugt es mir eigentlich eher auf Englisch schreiben. Also ich weiß gar nicht, es hat sich einfach irgendwie so eben ergeben, dass man gesagt, wir haben es nie wirklich gesagt, sondern es ist einfach Englisch.
0: Also das heißt, wenn in einem stillen Moment die Muse küsst, kannst du durchaus sein, dass Splitroot da einen deutschen Track ausbringt.
1: Ja, warum nicht?
2: Wer weiß.
0: Apropos Tracks, Lieder machen, herausbringen, wie kann man sich denn das bei euch vorstellen? Ihr seid jetzt 5 Personen. Kommt da jeder abwechselnd mal mit einer Idee und man sitzt im Kollektiv zusammen und überlegt sich, wie man die Idee nachher zum Song weiterentwickelt? Oder gibt es da einen Mastermind, der mit Text und oder Musik einmal nach vorne prescht und der Rest dann sagt, ja, passt, oder ich habe da noch eine Idee dazu? Wie geht es dir da vor?
1: Ich würde sagen, meistens ist es so, dass ein bisschen aus einem Jam rauskommt. Also Noah fängt meistens an zu spielen. Er bringt da oft irgendwie zum Beispiel Riffs in Gruppen und sagt, hey, mir ist das eingefallen und dann machen wir halt was damit. Aber ich glaube, meistens sind es so Jams, oder?
2: Ja, genau. Also man muss schon sagen, der Noah hat meistens fängt eben mit dem Jam dann an stimmt sich der Mo mit dem Schlagzeug dazu und eben während des Jams findet er nur dann oft so coole Riffs, wo man sich alle dann denken, boah, was war das jetzt? Das musst jetzt wiederholen, das musst du nochmal spielen. Und dann stimmen wir sie alle nacheinander noch ein. Dann Bass, Rhythmus, Gitarre und Jana lässt sie während sie uns zuhört, so inspirieren und schreibt dann dazu halt.
0: Okay, das heißt, die Texte stammen größtenteils oder fast ausschließlich aus deiner Feder?
1: Ja, außer Ruler. Ruler, das war Niki.
0: Okay.
1: Aber sonst bin's ich. Bis, was? Sonst bin's ich.
0: So. Das heißt, du hörst deine Kolleginnen und Kollegen zu und dann fliegen da die Worte oder die Textfragmente dann zu? Oder brauchst du auch oft länger und sitzt dann wirklich so mit einem Heft und einem Stift und ausradieren und durchstreichen und so?
1: Das kommt voll drauf an. Also manchmal sitze ich mich, also du hast ja schon mal beim Proberaum, sitze ich mich da einfach auf die Treppen. Und das ist einfach vor dir. Und ich höre einfach zu, was die anderen gerade machen. Da ist es nämlich ein bisschen ruhiger, da kann ich die Kopfhörer abnehmen, dann einfach in Ruhe einfach drauf losschreiben, was mir gerade einfällt. Einfach selber ein bisschen probieren. Da ist es halt auch nur so leise genug, dass ich sonst, falls mir gerade eine Melodie gleich dazu einfällt, dass ich es aufnehmen kann. Es hat schon Proben gegeben, wo ich dann vielleicht eigentlich so fast fertig war mit dem Text und noch so einen Feinschliff braucht habe, aber sonst nehme ich mir schon Zeit dafür. Aber Ideen kommen sicher während der Probe bei mir. Also das auf jeden Fall.
0: Okay, also ich stelle mir ja so Songwriting in allen Facetten relativ schwierig vor, weil es ja da jetzt auch, glaube ich, keine Schablone gibt, so muss ein Song entstehen oder das muss ich machen, dann kommt ein guter Song zum Schluss raus. Aber ihr habt ja da durchaus neben dem grundlegenden musikalischen Talent auch noch über einen anderen Weg Unterstützung. Wenn ich das richtig recherchiert habe, seid ihr ja jetzt nicht mehr, aber wart lang Schüler vom Popborg in Linz, oder?
1: Ich bin immer noch im Popborg.
0: Ah, du bist, der Emil hat Matura gehabt.
2: Ja, aber auch nicht im Popborg.
0: Also ich war tatsächlich der Emil ist auch vorbei.
2: Aber der Mo hat, der war auch noch im Borg, wie Niki und Jana, und hat eben jetzt das Jahr maturiert.
1: Genau. Ja, also wir lernen da in der Schule richtig viel, was alles irgendwie von Musiktheorie, Musikgeschichte, Songwriting, generell das Miteinander zusammenspielen, alles Mögliche. Das lernt man ja alles dort. Also wir haben ja extra Fächer dafür,
0: okay,
1: wo wir das auch machen.
0: Und ich glaube, so der Musikkenner, die Musikkennerin weiß ja, dass in der jüngsten österreichischen Musikgeschichte da durchaus auch prominente Personen hervorkommen sind, ohne dass ich da jetzt großartig irgendwie, wenn nennen will, in Klammer Bilderbuch, Klammer zu. Also eure Lehrerinnen und Lehrer unterstützen euch da in gewisser Weise nur mal zusätzlich, oder?
1: Ja, auf jeden Fall. Also wir können uns unsere Lehrperson zum Beispiel gehen und eine Idee herzagen und sie helfen, so gut wie es geht. Zum Beispiel, wenn man sagt, okay, ich habe jetzt die Melodie oder ich habe jetzt das und das und ich weiß nicht, was ich jetzt damit anfangen soll, sind sie immer sehr willig, dass sie helfen und versuchen, Tipps zu geben. Auch beim Namensding habe ich bei meinem Klassenbau schon nachgefragt, hey, was soll man da jetzt machen? Ich bin so verwirrt. Und also da haben wir sie, also da kann man wirklich immer hingehen und man wird immer unterstützt, ganz egal in welcher Hinsicht.
0: Okay, sehr cool. Ja, bevor wir jetzt dann dazu kommen, wie man diese Tipps dann auch wirklich in die Praxis umsetzt, möchte ich einfach jetzt einmal den großen Wunsch Wurlitzer weitergeben und sagen, Jana, du hast jetzt einen Musikwunsch frei, den wir uns jetzt dann gemeinsam zu Gemüte führen. Welcher Wunsch war denn das?
1: Boah. Wir haben uns zwei überlegt, mir fällt jetzt...
2: Was sagst du zu Bilderbuch?
1: Machen wir Maschine.
0: Maschine. Sehr gut, dann machen wir uns jetzt Bilderbuch mit Maschine.

0: So, die Maschine ist wieder zum Stillstand gekommen und wir schauen weiter im Thema. Und zwar, wir haben zuerst gesagt, ihr kriegt, oder Diana kriegt von ihren Lehrerinnen und Lehrern auch ganz praktische Tipps zum Umsetzen. Funktionieren die dann auch, wenn man einen Live-Auftritt hat, oder kann man das eins zu eins so umsetzen?
1: Also, viel schon, aber ich muss ehrlich sagen, auf der Bühne zum Beispiel denke ich nicht mehr wirklich richtig nach. Also es ist halt wirklich einfach ein Zusammenspiel für mich, mit der Band einfach zusammenschauen, da. Und ja, ich habe dann wirklich so das Ding, dass ich mir jetzt denke, okay, ich bin jetzt auf der Bühne und ich muss jetzt wissen, dass ich da das und das unbedingt machen muss, das habe ich irgendwie gar nicht so richtig. Also, ja, schau, dass ich einfach Publikum, also jetzt schon mit dem Publikum interagieren und so, aber es passiert eigentlich so natürlich, weil es mir einfach Spaß macht.
0: Okay, ich war ja vor dem Auftritt im Innenpad in Linz, ja, wo ja durchaus auch Lehrpersonal anwesend war, dann beim Live-Auftritt. Macht dann sowas nervös, wenn man da wieder zuschaut?
1: Wo ich das gehört habe, wo er mir gesagt hat, hey, du, ihr und Andrea schauen vorbei. Das war schon sehr nervenaufreibend. Auch für Moritz und für Niki, weil in erster Linie sind das ja unsere Lehrer, die da sind. Aber wir haben richtig viel wertvolle Sachen dann am Ende gekriegt. Also genau, das ist voll. Das. Und
0: es gibt dann konstruktives Feedback, nachher kommen die dann auf einen zu und sagen, hey, hat mir gut gefallen, aber da und da würde ich nur ein bisschen so und so.
1: Voll. Also wir haben voll viele Tipps gekriegt und es war richtig, es hat voll geholfen. Also es war wirklich super. Und im Endeffekt haben wir halt gar nicht nervös sein müssen, weil es sind lieber Leute. Und es hat dann eigentlich echt viel gepasst. Und wir haben sogar gefreut, wo ich es dann gesehen habe, dass da drin sind. Nur am Anfang war es sehr nervenaufreibend, sagen wir es mal so.
0: Ich habe die Erfahrung nie gemacht mit einer Lehrkraft, die mir mein Hobby mehr oder weniger beobachtet hat und mir dann Tipps gegeben hat. Aber das Interessante war, ihr wart ja dann kurz drauf im alten Schlachthof in Wörth beim Bandcontest, wo, glaube ich, vom Mo ein Lehrer in einer anderen Band am Schlagzeug gesessen ist, oder?
1: Ja,
2: genau, ja.
1: Von der alten Schule,
2: genau,
1: der Deutschlehrer.
2: Genau, von Kiefenhüller war es. Da ist der Deutschlehrer oder so, der auch ein Deutschlehrer von einem guten Freund von mir ist. Der war eben dort und eben auch bei Magalax eben der Bassist, wenn ich mich nicht täusche. Ja genau, der Bassist von Magalax war das.
0: Für alle, die nicht wissen, wer Magalax ist, das ist eine Band, die auch am Bandcontest teilgenommen hat. Apropos Bandcontest.
1: Ja.
0: Wir haben jetzt schon ein bisschen geredet über Auftritte und Proben und so weiter. Aber dass man Musik in Form von einem Contest macht, sprich, dass man sie dann wirklich offiziell bewerten lässt, ist ja, glaube ich, nochmal ganz was anderes, wie wenn man nur für, unter Anführungszeichen, die Leute spielt, die wegen einem kommen. Wie ist euch denn da gegangen, bei diesem Bandcontest praktisch unter Beobachtung performen zu müssen?
2: Boah, also grundsätzlich würde ich mal sagen, war eher so davor, bevor der Bandcontest überhaupt in terminlicher Nähe war oder so, erstmal eine kleine. So, ja, es war jetzt nicht wirklich eine Herausforderung, aber wir haben uns halt für die Songs entscheiden müssen, die wir spielen wollen, weil man halt eine begrenzte Zeit spielen hat dürfen, 15 Minuten eben.
0: Okay.
2: Und das, da haben wir halt, dadurch, dass wir halt schon mehr Songs gehabt haben, zu dem Zeitpunkt, haben wir sie da vielleicht, hat sie da der eine oder andere vielleicht gedacht, nein, der Song wäre jetzt vielleicht cool zum Spielen gewesen, aber im Endeffekt hat es für alle mehr als nur passt und ich würde sagen, die Stimmung im Schlachthof war so gut und ich war ja zu dem Zeitpunkt irgendwie dann aus dem Nichts ein bisschen kränklich, aber da hat die Stimmung, die gute Stimmung im Publikum gereicht, dass dann auf einmal alles gut war und dass eigentlich auch die Nervosität, würde ich mal sagen, bei allen jetzt nicht so arg war. Schon natürlich, Nervosität ist immer da, weil man sich halt auch ein bisschen konzentrieren muss und halt schauen muss, dass man jetzt nicht zu sehr im Flow ist, dass es dann aus sich hat. Aber ich würde mal sagen, es hat alles super funktioniert und das hat uns auch sehr viel Spaß gemacht.
0: Okay. Und ihr seid ja noch keine hauptberuflichen Musiker und Musikerinnen, sondern ihr habt ja alle noch Ausbildung gemacht oder macht es gerade noch Ausbildung, Schule und so weiter. Das heißt, ihr macht das als Hobby in eurer Freizeit. Und ich stelle mir das jetzt auch gar nicht so einfach vor, dass man jetzt irgendwo hingeht und sagt, oh, okay, die Location hat mir gefallen, wann habt ihr den nächsten Slot frei, wir spielen da bei euch jetzt. Wie wie macht es eine junge Band, dass man Airtime auf der Bühne kriegt, dass man bucht wird? Wie rührt man da die Werbetrommel oder wie bemüht man sich da um Auftritte?
1: Also es ist natürlich auch schon mal so ein Moment, wo dann zum Beispiel jemand herkommt und halt irgendwie fragt oder jemand halt so was weiterverzählt, zum Beispiel, hey, sagen wir, übermorgen ist da irgendwie noch was frei, habt ihr Zeit zum Spielen oder sowas. Das ist zum Beispiel ein bisschen der Kulturpol am Freitag, den wir da genau, haben.
0: Ja. Okay.
1: Voll, manchmal entsteht sowas einfach und man wird halt irgendwie einfach angefragt, ob man Lust, Zeit, Laune hat. Oder ich und der Noah schauen da ein bisschen. Noah schickt mir manchmal ein paar Locations oder ich finde irgendwas, wo man vielleicht spielen könnte.
0: Also ihr macht sich dann auch proaktiv einfach Gedanken, wo wollen wir hin, wo was passt
1: ja,
0: zu uns
1: voll.
0: Und so weiter.
1: Mhm, genau. Zum Beispiel einfach überlegen, ausschreiben, planen, mit wem wird das zum Beispiel hier hören. Manchmal einfach auch so einen potenziellen Plan haben, wenn man zum Beispiel denkt, ja, wenn die uns das annehmen würden, mit wem würde man dort spielen wollen und so weiter. Also einfach ein bisschen also variieren. Also
0: okay.
1: Nicht nur warten, sagen wir mal so.
0: Nicht nur warten aufs Klick, sondern dem ja. Klick ein bisschen nachhelfen.
2: Genau, da muss man schon eher vorausplanen, auch weil es ja...
1: Ja, halt dahinter sein.
2: Ja, dahinter sein muss man, mit den Terminen muss auch für alle dann passen. Also wir selber einigen uns zwar ziemlich schnell, aber dass man eben beispielsweise eine andere Band findet, die dann mit uns spielt oder so. Und was ist, wenn die jetzt abspringt, was machen wir dann? Also da, ich würde mal sagen, das Organisatorische, da ist schon ein bisschen Aufwand dahinter, aber... Ich finde, das machen Jana und Noah ganz gut.
0: Also jetzt,
1: Dankeschön.
0: Der Noah und du ist jetzt quasi das Bandmanagement zusätzlich an oder zu.
1: Ja, und da drüben sitzt der Finanzenchef.
0: Ja, dann Frau Bandmanagerin und Herr Finanzenchef. Ich habe ja gehört, ihr habt nicht nur schon einiges an musikalischem Material zustande gebracht, sondern es steht ja dann auch, glaube ich, im Herbst neues Presswerk, sage ich jetzt mal, ein neues Album bevor. Kannst du uns da ein bisschen was drüber erzählen?
1: Also unser erstes Album hätten wir am 12.12. geplant, dass es rauskommt. Das erste im Dezember.
0: Okay.
1: ja, und dazwischen halt nur ein paar Singles, EPs. Ja, das ist so ein bisschen der Plan.
0: Gerade. Das heißt, Material ist fertig soweit, oder?
2: Teilweise.
1: Ja,
2: teilweise
1: wir sind fleißig.
2: Aber wir sind am Arbeiten.
1: Ja.
0: Sehr gut. Also das ist eines der nächsten großen Projekte, ist das Album im Dezember. Gibt es sonst noch konkrete Projekte, wo ihr sagt, okay, das ist das Nächste, was wir von der Bucketlist von Splitroot runterstreichen werden, wollen, müssen, können, dürfen, sollen?
2: Gute Frage. Also auf die Schnelle fällt mir jetzt zwar nicht sofort was ein, aber was man auf jeden Fall sagen muss, wenn es noch irgendwelche Leute gibt, die spontan diesen Freitag am 26. Zeit haben, könnt ihr gern ins alte Hallenbad Gallenkirchen schauen, weil da spielen wir um 21.30 Uhr bei der langen Nacht der Musik.
1: Hast du da Zeit?
0: Du, nachdem ich da jetzt wie die Jungfrau zum Kind gekommen bin, habe ich das ehrlich gesagt gar nicht beantworten. Aber schauen wir mal, also ich kann es nur definitiv empfehlen, euch live zu hören und zu sehen. Es ist jede kleine und große Reise wert.
1: Dankeschön.
0: Und apropos Musik horchen oder Musik hören, Emil, du hast dir noch keinen Song gewünscht. Jetzt bist du in der Reihe.
2: Stimmt. Also, ich hätte mal gesagt, ich wünsche mir was von Krautschiedl. Und zwar immer mit der Ruhe.
0: Okay, dann gehen wir das jetzt ganz ruhig und gelassen an und horchen eine in Krautschiedl immer mit der Ruhe.

0: so in der Ruhe liegt die Kraft. Ein bisschen Kraft haben wir noch für den Endspurt in dieser Sendung. Ich möchte mich in erster Linie mal bei euch zwei bedanken, dass ihr die Reise nach Vöcklabruck angetreten seid und mit mir ein bisschen plaudert über eure Band, über das, was ihr so macht. Und während des letzten Songs ist uns wie Schuppen von den Augen und Tomaten aus den Ohren ist uns gefallen, es gibt ja durchaus in der Landeshauptstadt ein ganz namhaftes Fest, wo man euch auch bewundern kann. Was war denn das für uns?
1: Erstmal danke für die Einladung auch.
2: Ja, danke.
1: Die Reise war sehr lustig. Das Kronefest. Ein Kronefest sind wir auf der Local Hero Band. Heroes,
2: genau.
1: Local Heroes.
2: Am 22. August dann.
0: Ja, perfekt.
2: Sind wir auch schon voll hyped, da freuen wir uns auch schon voll drauf.
1: Voll.
2: Org. Und org, ja, org. Ich würde mal sagen, das ist jetzt eben das nächste Große, was jetzt dann so ansteht, wo wir sich alle schon unglaublich drauf freuen, weil es halt auch nochmal von der Bühne her und generell vom Setting her ist es komplett anders, wie das, was wir jetzt bis jetzt gewohnt waren. Und ja, wir sind schon sehr gespannt und wir hoffen, dass wir so viele Leute für unsere Musik begeistern können.
1: Ich freue mich schon riesig. Das ist so arg. Hilfe.
0: Ja, das klingt ja absolut super. Vor allem, das ist wieder einmal eine ganz andere Größenordnung, das Kronefest. Genau. Also da haben wir durchaus auch schon internationale renommierte KünstlerInnen gespielt. Und es ist sicher ein großer weiterer Schritt. Und wer sich jetzt denkt, boah, die zwei sind mir echt sympathisch und ich würde gerne ein bisschen mehr über die Band erfahren, kann ich euch den Podcast Zwischen den Tönen ganz wärmstens empfehlen. Da gibt es ein bisschen mehr Background-Infos zur Band und natürlich auch alles rund um Band an sich, was passiert, was kann gut gehen, was kann schief gehen. Das ist vielleicht für die ein oder andere Stunde ein ganz guter Tipp zum Reinhören. Ja, dann würde ich sagen, wir haben es gut umgebracht, die erste Sendung der Radio Rockbar im OKH in Vöcklabruck. Ich hoffe, liebe Hörerinnen und Hörer, ihr habt genauso viel Spaß gehabt wie wir drei im Studio.
1: Komplett.
0: Bedanke mich fürs Anhören und ich hoffe, wir hören uns beim nächsten Mal, wenn es wieder heißt. Herzlich willkommen bei Radio Rockbar, Local Heroes live aus dem OKH. Und last but not least schmeiße ich euch aus der Sendung mit einer Nummer von meinen persönlichen Local Heroes, und zwar den Forum Walters aus Vöcklabruck mit der Nummer Right Swing. Ciao, servus, pfiat euch.
1: Tschüss.

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Ladies and Gentlemen, willkommen zu dieser Ausgabe von Woom Woom Music. Ich freue mich, dass ihr wieder mit dabei seid, sei es live jetzt zur Sendung oder auch über Internet später, ganz egal, Hauptsache ihr seid dabei. Denn ich mache diese Sendung natürlich ausschließlich für euch. Nicht ganz für euch, ein wenig Spaß habe ich natürlich auch daran, denn Mixen ist mein Leben. Mach's ja auch schon lange genug. Am Mikrofon und an den Reglern, wie immer, euer DJ Captain Aureal. Und noch ein Satz zu vorher, hier geht's vor allem ums Mixen. Diese Sendung ist dem Mixen gewidmet. Somit wünsche ich uns allen gute Unterhaltung in den kommenden 2 Stunden.

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Ja, Ladies and Gentlemen, ihr merkt es eh, da geht es so schön dahin, so smooth, so ein Flow. Ja, da sind meine Synths, also mein Moog, meine Native Instruments Machine, alles mit dabei. Das ist natürlich im Mix ganz wunderbar. Sehr viel Eigenproduktion, aber ich hoffe, es gefällt euch auch so wie mir. Weiterhin gute Unterhaltung bei Woom Woom Music. Ja, und alles würde natürlich nicht so gut gelingen, wenn nicht meine liebe Goschki an meiner Seite wäre und natürlich der Studiokater Kimber.

Ladies and Gentlemen, wie immer ungefähr 15 Minuten vor Ende unseres Mixes wünsche ich uns jetzt noch eine gute Nacht, einen schönen Abend, eine gute Woche bis zum nächsten Mal. Hoffe, wir sehen oder hören einander kommenden Freitag hier auf Radio FRS bei Woom Woom Music. Also bis dahin, macht's es gut. Am Mikrofon und an den Reglern war euer DJ Captain Aureal. Servus.

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